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1: Ich bin Hendrik Daum. Der mutmaßliche Attentäter vom Berliner Christopher Street Day ist tot. Wie die Polizei mitteilte, haben SEK-Beamte den 21-Jährigen in einer Kleingartenanlage im Berliner Stadtteil Spandau erschossen. Zuvor habe er die Polizisten mit einer Stichwaffe angegriffen. Abdul B. wurde schon länger als islamistischer Gefährder eingestuft. Bei dem Anschlag wurden eine Frau getötet und 29 weitere Menschen teils schwer verletzt. Bundeskanzler Merz baut sein Kabinett weiter um. Steffen Bilger soll neuer Verkehrsminister werden und damit Patrick Schnieder ablösen. Bilger ist bisher parlamentarischer Geschäftsführer der Unionsfraktion, gilt aber als versiert im Verkehrsbereich. Schnieder war gestern einem Rauswurf durch Merz zuvorgekommen. In einer Mitteilung kündigte er an, selbst um seine Entlassung zu bitten. Nach 8 Monaten im Weltall sind 3 Raumfahrer der ISS wohlbehalten auf die Erde zurückgekehrt. Die Raumkapsel mit 2 russischen Kosmonauten und einem US-Astronauten an Bord landete in der kasachischen Steppe. Trotz des russischen Angriffskriegs gegen die Ukraine arbeiten Russland und die USA auf der ISS weiter zusammen. Der 27-jährige Slowene Tadej Pogacar hat zum 5. Mal die Tour de France gewonnen. Die Schlussetappe hatte über den Pariser Hausberg Montmartre geführt und war wegen der schweren Waldbrände im Land verkürzt worden.
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Seit über 10 Jahren bieten Nothing But Thieves Modern Rock par excellence. Und das ändert sich mit der Single Evolution zum Glück auch nicht. Evolution von Nothing But Thieves ist neu auf Rockantenne Bayern.

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1: Domino Night is calling. Es wird geklotzt und nicht gekleckert im Hause Domino. 3 Alben in 3 Jahren. Heutzutage eine Seltenheit. Aber auch Album Nummer 3, Night is Calling, bietet Hardrock der Spitzenklasse. Als wäre es das Einfachste der Welt, hauen Dr. Dead, Felix Held und seine Zombies einen Hit nach dem anderen raus.

als auf den Vorgängern kristallisiert sich heraus, dass Dominum nicht nur optisch, sondern auch musikalisch die perfekte Synthese aus Lordi, Powerwolf und Ghost sind. Das kann eigentlich nur an der absoluten Spitze für die Nürnberger enden. 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

Eine deutsche Kultgruppe nimmt Abschied. Sinner drehen nochmal eine Ehrenrunde. Boom, Bang, Goodbye heißt das letzte Album der Jungs und die Single Leave It All Behind ist neu. Auf Rockantenne Bayern.

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1: Ich bin Hendrik Daum. Der mutmaßliche Attentäter vom Berliner Christopher Street Day ist tot. Wie die Polizei mitteilte, haben SEK-Beamte den 21-Jährigen in einer Kleingartenanlage im Berliner Stadtteil Spandau erschossen. Zuvor habe er die Polizisten mit einer Stichwaffe angegriffen. Abdul B. wurde schon länger als islamistischer Gefährder eingestuft. Bei dem Anschlag wurden eine Frau getötet und 29 weitere Menschen teils schwer verletzt. Der CDU-Politiker Steffen Bilger soll neuer Bundesverkehrsminister werden. Bundeskanzler Merz will den bisherigen parlamentarischen Geschäftsführer der Unionsfraktion als Nachfolger von Patrick Schnieder vorschlagen. Schnieder hatte zuvor angekündigt, selbst um seine Entlassung zu bitten. Thomas Pleskin berichtet.
2: Schnieder erklärte, er wolle mit seinem Schritt die Konsequenzen aus den vergangenen Tagen ziehen und einen aus seiner Sicht unwürdigen Zustand beenden. Merz bedauerte nach Angaben seines Sprechers, dass der Wechsel wegen unvorhergesehener Umstände nicht wie geplant kommuniziert worden sei. Bilger gilt in der Union als ausgewiesener Verkehrsexperte. Er saß jahrelang im Verkehrsausschuss und war bereits Staatssekretär im Ministerium.
1: Auf Mallorca haben erneut tausende Menschen gegen den Massentourismus auf der Insel demonstriert. Die Polizei spricht von 25.000 Teilnehmern. Viele trugen Plakate mit der Aufschrift »Keine Kapazitäten mehr«. Sie beklagen Wohnungsnot, Schmutz und zusätzlichen Lärm durch die vielen Touristen gerade im Sommer. Der 27-jährige Slowene Tadej Pogacar hat zum fünften Mal die Tour de France gewonnen. Die Schlussetappe hatte über den Pariser Hausberg Montmartre geführt und war wegen der schweren Waldbrände im Land verkürzt worden.
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Eine Band endgültig auf dem Weg nach oben. The Pretty Reckless. Ihr jüngster Singlestreich heißt About You und ist neu. Auf Rockantenne Bayern.

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2: Ich bin Hendrik Daum. Der mutmaßliche Attentäter vom Berliner Christopher Street Day ist tot. Wie die Polizei mitteilte, haben SEK-Beamte den 21-Jährigen in einer Kleingartenanlage im Berliner Stadtteil Spandau erschossen. Zuvor habe er die Polizisten mit einer Stichwaffe angegriffen. Abdul B. wurde schon länger als islamistischer Gefährder eingestuft. Bei dem Anschlag wurden eine Frau getötet und 29 weitere Menschen teils schwer verletzt. Bundeskanzler Merz baut sein Kabinett weiter um. Steffen Bilger soll neuer Verkehrsminister werden und damit Patrick Schnieder ablösen. Bilger ist bisher parlamentarischer Geschäftsführer der Unionsfraktion, gilt aber als versiert im Verkehrsbereich. Schnieder war gestern einem Rauswurf durch Merz zuvorgekommen. In einer Mitteilung kündigte er an, selbst um seine Entlassung zu bitten. Die schweren Waldbrände in Frankreich und Spanien breiten sich immer mehr aus. Zehntausende weitere Menschen mussten in Sicherheit gebracht werden. In Frankreich nähert sich ein Feuer dem Ballungsraum Bordeaux. Über weiten Teilen der Stadt liegt Brandgeruch. Auch in Spanien sind die Waldbrände außer Kontrolle. Der Wind hat riesige Aschewolken in die Hauptstadt Madrid getragen. Beim letzten Formel-1-Rennen vor der Sommerpause hat Weltmeister Lando Norris im McLaren den großen Preis von Ungarn gewonnen. Zweiter wurde Red Bull-Pilot Max Verstappen, dritter der aktuelle WM-Spitzenreiter Kimi Antonelli im Mercedes und der 27-jährige Slowene Tadej Pogacar hat zum fünften Mal die Tour de France gewonnen.

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1: Domino Night is calling. Es wird geklotzt und nicht gekleckert im Hause Domino. 3 Alben in 3 Jahren. Heutzutage eine Seltenheit. Aber auch Album Nummer 3, Night is Calling, bietet Hardrock der Spitzenklasse. Als wäre es das Einfachste der Welt, hauen Dr. Dead, Felix Held und seine Zombies einen Hit nach dem anderen raus.

als auf den Vorgängern kristallisiert sich heraus, dass Dominum nicht nur optisch, sondern auch musikalisch die perfekte Synthese aus Lordi, Powerwolf und Ghost sind. Das kann eigentlich nur an der absoluten Spitze für die Nürnberger enden. Night is Calling von Dominum ist das Album der Woche auf Rockantenne. 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
1: Einen wuchtigen und wundervollen guten Morgen an diesem Montag, 27. Juli. Der Schlachtruf in dieser Woche.
2: Wacken!
1: Jawohl, die Wackenwoche ist gestartet. Offiziell geht's zwar erst am Mittwoch los mit Bands wie Hämmerton, The Butcher Sisters und Lacuna Coil, aber seit gestern ist der Campingplatz schon offen und die ersten Wackinger sind bereits auf dem Weg zum Holy Ground. Und natürlich begleiten wir euch die ganze Woche musikalisch durch den Wacken-Wahnsinn und schalten rüber zu unseren Kollegen auf dem Festival. Aber vor allem bringen wir euch das legendäre Wacken-Feeling nach Hause. Also wo auch immer ihr gerade euren ersten Kaffee des Morgens süffelt, im Camper, im Van, an der Tankstelle oder im Auto auf dem Weg zur Arbeit. Wir kopfnicken uns jetzt schon mal ein wenig warm. Im besten Rock nonstop auf Rockantenne.

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1: Ja, ja. Wir suchen ihn und Sie. Welches ist der Rocksong eures Lebens und was ist die Geschichte dazu? Ihr seid euch unsicher? Hier kommen mal ein paar Beispiele.
2: Hi, hier ist Hannes aus Kulmbach.
3: Ich bin die Jürdis aus Gera.
4: Hier ist der Thorsten aus Apfeldorf.
3: Mein Rocksong des Lebens ist von Volbeat, Vor ewig.
4: Der Rocksong meines Lebens ist The Trooper von Iron Maiden.
2: Ja, der Rocksong meines Lebens ist von Motorhead, Ace of Spades.
3: Als mein Mann und ich uns damals kennengelernt haben, hat er mir den Song gezeigt. Wir waren sofort schockverliebt ineinander.
4: Weil das auf meiner ersten Heavy Metal Kassette von Iron Maiden drauf ist.
2: Wenn ich jetzt Motorhead höre, dann bekomme ich aber trotzdem sofort Appetit und Geschmack von Jackie.
1: Ihr habt schon eins gemerkt, jeder Song kann der Rocksong eures Lebens sein, solange ihr damit was Besonderes verbindet. Klingelt es gerade bei euch? Dann klingelt doch bei uns. Ganz einfach über die kostenlose Studio-Hotline 08000 80 4000. Oder ihr könnt auch in der Rock-Antenne-App eine Sprachnachricht schicken, rund um die Uhr. Ich bin mir sicher, dieser Track hier ist auch irgendwo der Rocksong des Lebens für einige unserer Rocker. Billy Talent, Fallen Leaves, jetzt im besten Rock Nonstop auf Rock-Antenne.

0: Antenne Bayern Wetter. Zum Start in die Woche bleibt es heute noch wechselhafter. Morgen sind noch einzelne Schauer mit dabei. Im Laufe des Nachmittags wird es aber von Nordwesten her freundlicher und auch der Wind lässt nach. Die Höchstwerte liegen bei 22 bis 27 Grad.
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0: Ich bin Katrin Steinberger. Es ist 5:30. Guten Morgen. Nach dem Anschlag beim Christopher Street Day in Berlin lässt Bayerns Innenminister Herrmann die Konzepte für die nächsten CSDs im Freistaat überprüfen. Für die Paraden am Samstag in Amberg und Kempten wird geprüft, ob mehr Absperrungen, andere Routen und zusätzliche Polizeikräfte nötig sind. Auf lange Sicht will Herrmann eine gesetzliche Grundlage für Kameraüberwachung und Live-Gesichtserkennung mit KI. Endlich gute Nachrichten für viele Pendler in Regensburg und Nürnberg. Die Zugstrecke zwischen beiden Städten ist seit über 3 Monaten komplett gesperrt. Ab heute soll zumindest die S-Bahn-Linie 3 wieder im 1-Stunden-Takt fahren. Ein kleiner erster Schritt, der zweite große soll am Freitagabend folgen. Da soll die Strecke wieder vollständig freigegeben werden. Der FC Bayern München schlägt heute sein jährliches Trainingslager auf. Am Tegernsee bis einschließlich Donnerstag bereitet sich der Fußballrekordmeister dort auf die neue Bundesliga-Saison vor. Und die Fans, die in der Gegend wohnen, können live dabei sein. Von heute bis einschließlich Mittwoch ist jeden Tag öffentliches Training.
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0: Die Songs der großen Tina Turner live erleben. Das geht bald wieder in Hamburg. Tina, das Tina Turner Musical kehrt ab Frühjahr 2027 zurück in die Hansestadt in Stage Operettenhaus am Spielbudenplatz. Schon von 2019 bis 2024 hatten über 1 Million Besucher die Show in Hamburg und in Stuttgart erlebt. Die Castings für die neue Produktion haben auch schon begonnen. Auch der Ticketvorverkauf soll in Kürze starten.
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Vor wenigen Minuten war es 5:30 am Montagmorgen. Ja, kann man schon mal aus den Augen schauen. Die Frage geht vor allem jetzt an unsere Vereinsmitglieder. Wart ihr denn schön fleißig am Wochenende oder habt euch zumindest vielleicht das ein oder andere Bierchen gegönnt? Man weiß es nicht, ja. Das wollen wir doch belohnen, wenn da ein bisschen was ging. Im Schützenverein oder im Motorradclub, Freiwillige Feuerwehr, Faschingsgarde, wie auch immer. Egal wie groß eure Vereinigung ist, und wenn es bei euch rockt, dann sind wir sowieso dabei. Ihr meldet euch gerne an in der Rockantenne-App oder auf rockantenne.de und mit etwas Glück veranstalten wir bald das nächste Rockantenne-Vereinsfestival bei euch. 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Seid ihr am Start? Dann holt eure Leute ins Boot. Später entscheidet das Voting in unserer App, wer die Rockparty bekommt. Und einen ersten Vorgeschmack, wie das in eurem Vereinsheim bald klingen könnte, den gibt's jetzt schon im besten Rock Nonstop auf Rockantenne mit The Killers und Somebody Told Me. Guten Morgen.

0: Ende des Monats. Ja, das Gehalt ist noch nicht eingetroffen. Ich würde sagen, wir helfen doch gerne mal eine Runde nach.
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0: Ja, ja, da geht schon noch ein bisschen was. Eure Chance, bis zu 200 Euro abzuräumen und gleichzeitig euer Rockwissen unter Beweis zu stellen. Wir haben einen bekannten Rocksong dekonstruiert, wie der Chefkoch sagen würde, ihn also in 4 Einzelteile zerlegt, filettiert. Wir geben nach und nach eine Tonspur dazu und sobald ihr den Song erkennt, schreit ihr Stopp. Und je nachdem, wie schnell ihr wart, sahnt ihr Kohle ab. Ein Beispiel gibt's jetzt schon mal. Das wären hier mal noch die kompletten 200 Euro. Solltet ihr hier schon erkennen, um welchen Song es geht? Ich weiß es ehrlich gesagt noch nicht. Ah, jetzt kommt langsam ein bisschen was. Jetzt wären es noch 150 Euro. Ich glaube, die ersten von euch sind schon dabei. Also seid ihr noch früh dran. 100 Euro bekommt ihr, wenn

ihr jetzt erkennt, um was es hier geht. So, und jetzt kommt gleich noch die Stimme dazu. 50 Euro, wenn ihr den Track generell erkennt, dass ihr sagen könnt, hey, Everlong von den Foo Fighters. Ne? Ja, 50 Tacken sind immer noch 20 Kaffee, 10 belegte Brote oder eine halbe Tankfüllung. Vielleicht auch, je nachdem, wie groß das Auto ist, eine Vierteltankfüllung. Kann man schon ein bisschen was mit anfangen. Mitmachen geht ganz leicht über die Rockantenne-App. Stichwort heiße Spur. Und wir können natürlich noch ein bisschen weiter Songraten üben, aber mit perfekt arrangierten Songs. Das machen wir jetzt im besten Rock Nonstop auf Rockantenne. Welcher Track kommt hier? Ihr erkennt ihn sicher selbst.

0: 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David Löbe hier aus dem Rock and seiner Home Run. 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
4: Antenne Bayern Wetter. Zum Start in die Woche bleibt es heute noch wechselhafter. Morgen sind noch einzelne Schauer mit dabei. Im Laufe des Nachmittags wird es aber von Nordwesten her freundlicher und auch der Wind lässt nach. Die Höchstwerte liegen bei 22 bis 27 Grad.
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4: Ich bin Katrin Steinberger. Es ist 6 Uhr. Guten Morgen. Die Berliner Polizei hat den mutmaßlichen Täter des Anschlags am Rand des CSD erschossen. Laut Polizei griff er die Beamten mit einer Stichwaffe an. Bundesinnenminister Dobrindt sagt, es werde weiter nach möglichen Komplizen und Hintermännern gesucht. Der Mann, ein Deutscher mit libanesischen Wurzeln, galt als islamistischer Gefährder und war Polizei bekannt. In Frankreich kämpft die Feuerwehr weiter gegen unkontrollierte Brände im Südwesten. Über Bordeaux liegt dichter Brandgeruch. Einige Feuer sind nur noch 15 Kilometer vom Stadtzentrum entfernt. In Spanien brennen mehrere Großfeuer weiter unkontrolliert, vor allem rund um Madrid und Valencia. Und auch auf Sizilien kämpfen Einsatzkräfte gegen Brände auf der beliebten Urlaubsinsel. Der Megatransfer von Yann Diamandé zu Real Madrid steht laut Transferexperte Fabrizio Romano unmittelbar bevor. Der 19-Jährige von RB Leipzig soll für mehr als 100 Millionen Euro zu den Königlichen wechseln und schon kommende Woche den Medizincheck absolvieren. Eine Bestätigung von Leipzig und Madrid gibt es bisher noch nicht.
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4: Bon Jovi mussten ein Konzert vorzeitig abbrechen. Der Grund? Sänger John Bon Jovi konnte wegen einer Infektion in seinen Nasennebenhöhlen nicht weiter singen. Die Show im New Yorker Madison Square Garden vergangenen Donnerstag war also nach 90 Minuten vorbei. Anfang des Monats hatten die Rocklegenden ihre Comeback-Tour gestartet, 4 Jahre nachdem ihr Frontmann an den Stimmbändern operiert werden musste. Ob John Bon Jovis Gesundheit ihre einzigen Europakonzerte im August und September beeinflussen könnte, ist noch unklar.
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6: 6:02, wunderschönen Montagmorgen, 27. Juli. Wer ist in Barney Bahnstein und noch eine Woche im Urlaub? Und ich darf euch hier rein begleiten, freue mich sehr drauf, denn wir haben die Rockantenne Frühschicht und hier geht's schon mal los mit The Clash, Deep Purple und gleich sprechen wir über CC Top. Denkwürdiger Tag heute.
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The Clash im besten Rock Nonstop auf Rockantenne 611 Minuten. Ja, jetzt geht's um eine wahre Legende am Bass. That was sweet as molasses. 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Wenn man an ZZ Top denkt, denkt man sofort an Rauschebart, Sonnenbrille und Hut. Und das hat niemand so gelebt wie Dusty Hill. Aber er war natürlich viel mehr als sein Look. Er hat die Fans von ZZ Top mit seinem Bass und seinem Gesang begeistert. Als Mann, der keinen Ton zu viel spielte, hat er die Band mit seinen geradlinigen Tieftönen geprägt. Bis zu Dusty Hills Tod waren ZZ Top über 50 Jahre lang dieselben drei Typen und damit eine der langlebigsten Rockbands überhaupt. Seit 5 Jahren rockt Dusty Hill jetzt schon den Rockhimmel. Und jetzt gibt's ihn im besten Rock nonstop auf Rockantenne mit ZZ Top und Sleepin' Bag.

0: Fallen von Volbeat vom gleichnamigen Album Fallen. 26. Ja, und wenn es um legendäre Rockalben geht, dann führen AC/DC natürlich die Liste an. Ja, da führt kein Weg dran vorbei. Das wissen wir hier auf Rockantenne mit der AC/DC-Garantie am besten. Ja. Und heute gibt es einen ganz besonderen Anlass, denn heute im Jahr 79 kam Highway to Hell in die Plattenleben. Die Platte war der große Durchbruch für die Australier und gleichzeitig auch das letzte Album mit Sänger Bon Scott. Wenige Monate später, im Februar 1980, stirbt er.
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0: Sheryl Crow auf Rockantenne kurz 5-7. So, der erste Boss der Woche kommt vorbei, Bruce Springsteen gleich. Im besten Rock Nonstop auf Nirvana. Und dann, ja, es kommen noch ein paar Feiertage auf uns zu. Genauer gesagt, Wacken steht an, gleich mehr dazu. Wir werfen schon mal einen Blick voraus.
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5: Antenne Bayern-Wetter. Zum Start in die Woche bleibt es heute noch wechselhafter. Morgen sind noch einzelne Schauer mit dabei. Im Laufe des Nachmittags wird es aber von Nordwesten her freundlicher und auch der Wind lässt nach. Die Höchstwerte liegen bei 22 bis 27 Grad.
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5: Ich bin Katrin Steinberger. Es ist 6:30. Guten Morgen. Wie reagieren bayerische Städte auf den Anschlag auf den Berliner Christopher Street Day? Am Samstag soll es CSD-Events in Kempten im Allgäu und in Amberg in der Oberpfalz geben. Eine konkrete Bedrohung gebe es nicht, versichert Innenminister Herrmann. Trotzdem wird geprüft, ob und wenn ja, welche weiteren Sicherheitsvorkehrungen es braucht. In Forchheim bleibt heute in Teilen der Stadt das Wasser abgestellt. Ab heute Morgen bis mittags um 12. Betroffen sind Selbach und Teile von Reuth. Die Stadtwerke Forchheim nehmen einen neuen Trinkwasserhochbehälter in Betrieb. Die Stadtwerke investieren rund 2 Millionen Euro. Eigentlich waren die Politiker ja schon mit einem Bein im Sommerurlaub. Aber jetzt gibt's doch noch mal einiges zu diskutieren in Klosterbanz in Oberfranken. Das eigentliche Thema bei der Klausur sollten Impulse für Wirtschaft und Außenpolitik sein. Aber nach den letzten Tagen steht jetzt eher die Kabinettsumbildung des Bundeskanzlers im Mittelpunkt. Da ist ja rund um noch Verkehrsminister Schnieder einiges schiefgelaufen. Und natürlich ist das auch bei den Abgeordneten ein großes Tuschelthema.
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5: Jonathan Davis ist wieder unter der Haube. Das hat der Frontmann der Metal-Giganten Korn jetzt in den sozialen Medien verkündet, inklusive eines Fotos vom Hochzeitstag und der Unterschrift auf den Rest unseres Lebens. Ich bin so glücklich, dass ich dich habe. Bei seiner Angetrauten handelt es sich um die amerikanische Schmuckdesignerin Brittany Parisi. Frisch verheiratet und deshalb hoffentlich gut gelaunt besuchen uns Jonathan Davis und Korn für 6 Shows diesen Herbst hier in Deutschland.
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8: Super schlammig dieses Jahr. Aber hey, Wacken ist ja auch nur einmal im Jahr und irgendwie freut man sich jetzt auch doch schon aufs nächste Jahr, egal wie das Wetter wird.
9: Bin total geflasht von dem ganzen Feeling hier. Macht mega viel Spaß. Wacken halt, ne?
1: Ja, dem ist nichts mehr hinzuzufügen. 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Jetzt zum Beispiel mit Powerwolf.
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0: Toten Hosen auf Rockantenne. So, wir haben jetzt noch 10 Minuten, dann wird es schon 7 Uhr. Guten Morgen. Und wir schauen mal kurz für diesen Montag, heute der 27. Juli, aufs Wetter. Heute gibt es in der Rockrepublik einen bunten Mix aus Sonne und Wolken, 20 bis 28 Grad. Insgesamt also ganz ordentliches Sommerwetter, nur im Nordosten ein bisschen ruppiger. Hier dann eher Wind und Wolken, im Westen etwas freundlicher, im Süden immer wieder Sonne. Also, wer von euch die Zeit hat heute?
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0: Wir schauen auf morgen, da bleibt es dann ähnlich. Sonne und Wolken wechseln sich ab, hier und da mal ein paar Tropfen. Das Ganze bei 21 bis 28 Grad. Also, wer von euch Zeit hat morgen?
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0: immer noch derselbe Song?
1: Auch wenn das Piano sich jetzt hier dann durch Schlagzeug und Stimme durchkämpft. Fake No More. Epic auf Rockantenne.
0: Der beste Rock Non-Stop gleich mit The Subways und Bryan Adams.
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9: 1979, ein Jahr, in dem die Rockwelt auch bei uns im Freistaat an einer Weggabelung steht. AC/DC hauen Highway to Hell raus, das letzte Album mit Bon Scott am Mikro. Aus dem rohen Kneipenrock wird mit Producer Mutt Lange die perfekt gezimmerte Hardrock-Abrissbirne. Der Titelsong ist seitdem Pflichtprogramm für jede gute Party, vom Proberaum bis zur Landdisco. Wenige Monate später stirbt Bon Scott, aber Highway to Hell bleibt als Vermächtnis, als Blaupause für alles, was für die Band noch folgen sollte, von Back in Black bis zu den späteren Stadiontourneen.
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10: Das Rockantenne Bayern-Wetter. Zum Start in die Woche bleibt es heute noch wechselhafter. Morgen sind noch einzelne Schauer mit dabei. Im Laufe des Nachmittags wird es aber von Nordwesten her freundlicher und auch der Wind lässt nach. Die Höchstwerte liegen bei 22 bis 27 Grad.
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10: Ich bin Katrin Steinbacher. Es ist 7 Uhr. Guten Morgen. Im Süden Europas wüten gerade schlimme Waldbrände. Besonders betroffen sind gerade Frankreich und Spanien. Hunderttausende Menschen sind in Gefahr. In Frankreich ist das Feuer schon sehr dicht an die Stadt Bordeaux herangekommen. 15 Kilometer sind es noch. In Spanien sind die Regionen um Madrid und Valencia betroffen. Auch in Italien brennt es, unter anderem in Apulien und auf Sizilien. Bundeskanzler Merz steht in der Kritik, vor allem darüber, wie er mit noch Verkehrsminister Schnieder umgegangen ist. Der hat jetzt offiziell um seine Entlassung gebeten und kommt damit der Entlassung durch Merz zuvor. Nach einer tagelangen Hängepartie gibt es jetzt auch einen Nachfolger. Steffen Bilger soll neuer Verkehrsminister werden. In Deutschland sagt die Mehrheit Ja zur höheren Alkoholsteuer. In einer Forsa-Umfrage für die kaufmännische Krankenkasse halten knapp 2/3 der Befragten den Vorschlag der Bundesregierung für sinnvoll. Gleichzeitig glauben aber auch 2/3 nicht, dass dadurch weniger Alkohol getrunken wird.
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10: Die Rolling Stones halten sich weiter stark in den deutschen Albumcharts. Mit ihrer aktuellen Platte Foreign Tongues rangieren die Briten in der zweiten Chartwoche nach Release jetzt auf Platz 3. Ursprünglich war das Album auf die Pole Position gestürmt. Und auch weitere Rocklegenden befinden sich in den Top 10, deren neuen Studioalben schon länger auf dem Markt sind. Deep Purple auf Platz 8 und die Toten Hosen auf der 5.
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11: 7:03 Uhr, schönen guten Morgen. Es ist der 27. Juli, Endspurt in diesem Monat. Die gute Nachricht, ja, für die meisten kommt das Gehalt jetzt dann. Schlechte Nachricht, dann stehen wir erstmal im August da, ne? Muss das Geld eine Weile halten, aber hey, das geht. Viele gehen ja auch in Urlaub oder sind es auch schon. Jetzt haben wir noch diese Woche und dann gehen Bayern und Baden-Württemberg noch in die Sommerferien als Bummeletze, wenn man so schön möchte. Und was wir jetzt gleich machen, erstmal den besten Rock Nonstop hören mit Bryan Adams und The Subways. Und danach gibt es den Rocksong deines Lebens. Das heißt, einer von euch wird uns gleich verraten, welcher Song es ist und warum.
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0: der Song, der wurde nicht von Bryan Adams selbst geschrieben, sondern wurde für ihn geschrieben. Da war er gar nicht so überzeugt. Gedacht, weiß nicht, ich. Irgendwann später hat er mal rausgeholt und tatsächlich wurde das einer doch der größeren Erfolge auch für Bryan Adams' Run to You. Und jetzt kommt eigentlich die Krux am Ganzen. Eigentlich war der Song im Original sogar noch für jemand ganz anders geschrieben, Blue Oyster Cult. Aber die haben es abgelehnt und gesagt, nee, der ist nicht cool, wollen wir nicht. Ja, dann hatten Bryan Adams genommen und siehe da, es hat geklingelt.
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0: Ja, mit dem absoluten Lieblingssong von einem oder einer aus eurer Mitte unserer wunderbaren Rock-Community. Mitmachen geht ganz leicht über die Rock-Antenne-App oder ihr ruft hier im Studio bei mir an, erzählt mir, um welchen Song geht's und warum ist es der Song des Lebens. Und ich freue mich, denn hier ist schon wieder jemand. Hallo.
2: Hi Alex, ich bin der Felix aus Untermaßfeld und ich höre Rock-Antenne schon etwas länger. Und bin dann bei euch auch über Van Halen gestolpert und Hot for Teacher. Und finde einfach, dass das der perfekte Rocksong ist, an dem es einfach alles meiner Meinung nach wie ein Rocksong klingen muss. Vom Intro, vom Outro, die Soli von Eddie Van Halen. Das ist einfach alles perfekt.
0: Sehr, sehr geil. Immer schon beim Intro muss ich an eine knatternde Harley denken. Weiß auch nicht warum. Vielen Dank, Felix. Hier kommt der Rocksong deines Lebens im besten Rock Nonstop auf Rock Antenne. Voilà, das ist

0: Also heute Morgen geben wir es uns aber schon ordentlich. Perry Mason, Ozzy Osbourne, Meister himself. Auf Rock Antenne, beste Rock nonstop. Wir haben 7.22 Uhr, Montagmorgen. Und hier ist Alex Wangler. Es ist der 27. Juli. Heute gibt es in der Rockrepublik einen bunten Mix aus Sonne und Wolken. 20 bis 28 Grad. Insgesamt ordentliches Sommerwetter, nur im Osten ist es etwas ruppiger, im Nordosten eher. Ja, hier dann Wind und Wolken, im Westen freundlicher, im Süden immer wieder Sonne. Morgen bleibt es ähnlich. Sonne und Wolken wechseln sich ab hier und da haben wir mal ein paar Tropfen bei 21 bis 28 Grad. Ja, Bayern und Baden-Württemberg steuern jetzt auch langsam auf die Sommerferien zu, während andere sich schon wieder auf dem Rückflug befinden.
1: Guten Tag, meine Damen und Herren, hier spricht Ihr Flugkapitän. Mein Name ist Jansen. Herzlich willkommen auf unserem Langstreckenflug nach Bombay. Die Flugzeit wird etwa 12 Stunden betragen und deshalb möchte ich mit Ihnen zur Unterhaltung eine kleine Schnitzeljagd veranstalten. Genauer gesagt, wir haben an Bord exakt ein Schnitzel für 280 Passagiere und wer jetzt also Hunger hat, der sollte sich sputen. Ta-ta-ta-ta, die Jagd ist eröffnet.
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0: Power of Love, es ist 19:30. Guten Morgen. Ja, ja, hier ist die Rockantenne Frühschicht mit Alex Wangler und gleich geht's weiter. Mit der großartigen Gianna Nannini. Und es wird wild mit Manowar.
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1: Auf Antenne Bayern Wetter. Zum Start in die Woche bleibt es heute noch wechselhafter. Morgen sind noch einzelne Schauer mit dabei. Im Laufe des Nachmittags wird es aber von Nordwesten her freundlicher und auch der Wind lässt nach. Die Höchstwerte liegen bei 22 bis 27 Grad.
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1: Ich bin Katrin Steinberger. Es ist 7:30. Guten Morgen. Nach dem Anschlag beim Christopher Street Day in Berlin lässt Bayerns Innenminister Herrmann die Konzepte für die nächsten CSDs im Freistaat überprüfen. Für die Paraden am Samstag in Amberg und Kempten wird geprüft, ob mehr Absperrungen, andere Routen und zusätzliche Polizeikräfte nötig sind. Auf lange Sicht will Herrmann eine gesetzliche Grundlage für Kameraüberwachung und Live-Gesichtserkennung mit KI. Ein 55-Jähriger steht heute vor dem Augsburger Amtsgericht. Er soll sich im Internet mit einer angeblich 13-Jährigen zu sexuellen Handlungen in einem Hotel verabredet haben. Hinter dem Profil steckte laut Anklage aber ein sogenannter Pedo-Hunter, also ein Erwachsener, der den Mann aus Augsburg am vereinbarten Treffpunkt zur Rede stellte und die Polizei einschaltete. Der FC Bayern München schlägt heute sein jährliches Trainingslager auf. Am Tegernsee bis einschließlich Donnerstag bereitet sich der Fußballrekordmeister dort auf die neue Bundesliga-Saison vor. Und die Fans, die in der Gegend wohnen, können live dabei sein. Von heute bis einschließlich Mittwoch ist jeden Tag öffentliches Training.
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1: Die Songs der großen Tina Turner. Live erleben. Das geht bald wieder in Hamburg. Tina, das Tina Turner Musical kehrt ab Frühjahr 2027 zurück in die Hansestadt. In Stage Operettenhaus am Spielbudenplatz. Schon von 2019 bis 2024 hatten über 1 Million Besucher die Show in Hamburg und in Stuttgart erlebt. Die Castings für die neue Produktion haben auch schon begonnen. Auch der Ticketvorverkauf soll in Kürze starten.
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0: Manowar im besten Rock Nonstop auf Rock Antenne. 7.42 Uhr.
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0: Ja, wir feiern euch und euren Verein. Ob das jetzt ein Schützenverein ist, Motorradclub, Freiwillige Feuerwehr, Faschingsgarde. Grüße gehen erstmal raus an alle. Egal wie groß euer Verein, eure Vereinigung ist, wenn es bei euch rockt, dann sind wir auch dabei. Und auch der Kevin aus Bayern, der engagiert sich ehrenamtlich. Da ist natürlich die Frage, wo und in welchem Verein. Kevin, verrat's uns.
2: So, ich bin im Fußballverein, im FC Freyung aktiv, als Spieler, sogar in der Vorstandschaft. Und ich liebe das Zusammengehörigkeitsgefühl, dass man gemeinsam bei Festen anpackt, dass man gemeinsam Erfolge feiert, ab und zu mal auch Niederlagen verdauen muss. Aber im Team geht es immer am besten. Und ja, der ganze Ort steht hinter dem Verein und das macht halt einfach Spaß.
0: Geht's also Richtung Bayerischer Wald? Das hört sich jetzt nach einer tollen Community an. Wann war denn euer letztes Vereinsverein?
2: Das letzte Mal gefeiert haben wir tatsächlich bei uns beim Public Viewing, als Deutschland noch erfolgreich war. Okay. 7:1 gegen Curaçao. Da sind wir dann auch länger sitzen geblieben. Ja, manchmal, da geht es dann schon ein bisschen ins Geld, wenn man dann ein bisschen mehr bechert. Aber in dem Fall hat es natürlich auch Spaß gemacht.
0: Absolut. Da wird es Zeit für den nächsten Event, fürs nächste Fest, mein Lieber. Wie wäre es denn, wenn wir mit Rock Antenne Bands 666 Liter Bier samt Würstchen zu euch kämen und aus eurem nächsten Zusammenkommen das Rock-Antenne-Vereinsfestival machen.
2: Ja, das wäre natürlich mega geil. Also dann gibt es einen richtig fetten Aufschlag und ich glaube, da würde der ganze Ort Kopf stehen und dann wird mal also richtig gefeiert werden.
0: Dann meldet euch unbedingt an auf rockantenne.de und in der Rock-Antenne-App.
2: Ja klar, das machen wir und ich gebe allen meinen Jungs Bescheid. Ich glaube, ihr habt ein paar Anmeldungen mehr später.
0: Und den ersten Vorgeschmack, den liefern wir direkt. So könnte es vielleicht am Anfang noch zum Warm-Up im Vereinsheim bald klingen.

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Turn the Page, Metallica auf Rockantenne. Schönen guten Morgen. Was haben wir? Montag. Die Woche liegt noch vor uns, aber die macht schon mal ganz gut auf. Wir kriegen heute einen bunten Mix aus Sonne und Wolken bei bis zu 28 Grad. Das ist schon ganz anständiges Sommerwetter. Im Nordosten ist es ein bisschen ruppiger, dann eher Wind und Wolken. Im Westen freundlicher, im Süden immer wieder Sonne. Morgen dann ähnlich. Sonne und Wolken wechseln sich ab. Hier und da gibt es ein paar Tropfen und das Ganze dann morgen auch wieder bei bis zu 28 Grad. Und damit, guten Morgen.

0: Rod Stewart, unser Lieblingsstrubbelköpf, der Mann mit der auffallenden Frisur, muss man so sagen. Ja, und letzte Woche hat er uns ja auch noch verraten, was er als HG verwendet. Wer braucht ein bisschen mehr als alle anderen? Es ist noch ziemlich früh. Ich glaube, das ist jetzt nicht der richtige Moment, mit euch darüber zu sprechen.
1: Mitten in die Fresse rein.
0: Doch, ich sag's einfach, es ist Mayonnaise. Oh. Es geht weiter im besten Rock Non-Stop mit der besten Band der Welt, die Ärzte und Foreigner. Große Hits, große Rocksongs. Und dann hören wir uns gleich nach den Nachrichten wieder.
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4: Diese Woche erheben wir im Freistaat unsere Gläser auf den runden Geburtstag eines der wirklich herzlichsten Rockstars der Welt. Jacoby Shaddix, Stimme und Gesicht von Papa Roach, wird 50. Seit Infest und Last Resort gehören seine Schreie und Hooks zur Grundausstattung bayerischer Jugendzimmer und Proberäume. Aus dem New Metal Underdog ist ein Headliner geworden, der generationsübergreifend jedes Enfield weltweit mitsingen lässt. Happy Birthday, Jacoby Shaddix.
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5: Das Rock Antenne Bayern Wetter. Zum Start in die Woche bleibt es heute noch wechselhafter. Morgen sind noch einzelne Schauer mit dabei. Im Laufe des Nachmittags wird es aber von Nordwesten her freundlicher und auch der Wind lässt nach. Die Höchstwerte liegen bei 22 bis 27 Grad.
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5: Ich bin Katrin Steinberger. Es ist 8 Uhr. Guten Morgen. Nach dem mutmaßlich islamistisch motivierten Anschlag am Rande des Christopher Street Days in Berlin werden die Rufe lauter nach Aufklärung und rechtlichen Konsequenzen. Im Fokus steht die Frage, warum der mutmaßliche Täter auf freiem Fuß war, obwohl er den Behörden bekannt und auch schon verurteilt worden war. Die Bundesanwaltschaft hat hier Ermittlungen übernommen. In Frankreich kommt der große Waldbrand im Südwesten der Stadt Bordeaux gefährlich nahe. Das Feuer ist nur noch 15 Kilometer von der Stadt entfernt. Auch in Spanien wüten heftige Waldbrände. Das Gebiet umfasst insgesamt 770 Quadratkilometer. Vor allem die Region Madrid und die Küstenstadt Valencia sind betroffen. In Italien sind Waldbrände auf der Insel Sizilien ausgebrochen. Auch in Apulien brennt es. Bundesverkehrsminister Schnieder tritt zurück und kommt damit einem Rauswurf durch Bundeskanzler Merz zuvor. Favorit für die Nachfolge ist CDU-Politiker Steffen Bilger, ein erfahrener Verkehrsexperte. Für Merz wird die Lage aber tatsächlich schwieriger. In der Union wächst die Kritik an seinem Umgang mit Schnieder und an seiner gesamten Personalrochade.
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5: Bon Jovi mussten ein Konzert vorzeitig abbrechen. Der Grund? Sänger John Bon Jovi konnte wegen einer Infektion in seinen Nasennebenhöhlen nicht weiter singen. Die Show im New Yorker Madison Square Garden vergangenen Donnerstag war also nach 90 Minuten vorbei. Anfang des Monats hatten die Rocklegenden ihre Comeback-Tour gestartet, 4 Jahre nachdem ihr Frontmann an den Stimmbändern operiert werden musste. Ob John Bon Jovis Gesundheit ihre einzigen Europakonzerte im August und September beeinflussen könnte, ist noch unklar.
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6: Schön, dass ihr da seid. Guten Morgen. Ist euch das schon mal aufgefallen, wenn ihr in den Urlaub fahrt oder fliegt, wie auch immer? Ihr seid gerade mal angekommen, die erste Woche oder die ersten Tage gehen sehr, sehr langsam. Die Eindrücke sind neu, alles frisch, aber dann der hintere Teil, also der letzte Teil des Urlaubs, der verfliegt. Das geht dahin. Dann ist es vorbei und genauso ist es auch mit Festivals. Wacken, alle noch in Vorfreude im Moment, ist noch nicht so ganz losgegangen, aber hier ist so ein bisschen warm ab jetzt, ne? Und das ist die Zeit, wo man am meisten genießt. Wenn es dann einmal läuft, dann geht es wirklich so schnell dahin. Und weil das die Zeit der Vorfreude ist, schalten wir auch gleich direkt mal rüber. Nach den Ärzten und Foreigner. Guten Morgen.
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0: wer wird denn gleich? Die Ärzte auf Rockantenne 8.12 Uhr.
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0: Harder, faster, lauter, wacken. Für viele von uns Metalheads ist das Ereignis Wacken das Ereignis des Jahres. 80.000 pilgern wieder gen Norddeutschland, um das Metal-Mekka aufzusuchen. Ein Jahr haben wir darauf gewartet.
2: Wacken!
0: Tja, große Vorfreude übrigens.
3: Die Vorfreude war doch sehr groß, hier wieder herzukommen.
4: Man lebt einfach wieder froh.
5: Also meine Leber, die hat das ein bisschen vermisst.
6: Nichts ersetzt einfach den Holy Ground.
0: Tja, seit gestern sind die Campingflächen geöffnet und die ersten Wackinger stellen bereits schon ihre Zelte auf. Und auch der Dennis aus Eckernförde, der weiß, was Wacken hier so anziehend macht.
7: Liebe. Kein Ärger. Alle haben den gleichen Mindset. Man rempelt sich an und man gibt sich gegenseitig ein Bier aus. Es ist einfach Liebe.
0: Das klingt doch nach richtig Spaß, oder? Er hat es eigentlich auch auf den Punkt gebracht, kann man nicht anders sagen. Man hat Spaß bei der Sache. Wichtig. Und das macht, glaube ich, auch die Leute auf Wacken total aus. So, bester Rock nonstop. Wir liefern euch das Ganze natürlich jetzt mit viel, viel Spaß. Direkt ins Schwimmbad, ins Büro oder nach Hause. Oder wenn ihr auf dem Weg nach Wacken seid, natürlich, liebe Grüße gehen raus. Und dank einer Band aus dem diesjährigen Line-Up kommen wir so richtig in Stimmung mit Pirate Metal Drinking Crew. Das sind Aelstorm

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1: Can't stop. Welches Album war das hier? Ihr wisst es. By the way, richtig. Red Hot Chili Peppers. Ja, und wenn es um legendäre Rockalben geht, dann führt an AC/DC einfach kein Weg vorbei. Das wissen wir hier auf Rockantenne sowieso mit der AC/DC-Garantie am besten. Und heute gibt es einen ganz besonderen Anlass, denn heute im Jahr 79 kam Highway to Hell in die Plattenläden. Die Platte war der große Durchbruch der Australier und gleichzeitig das letzte Album mit Sänger Bon Scott. Wenige Monate später, im Februar 1980, stirbt er dann.
2: Der hat die absolute Rock'n'Roll-Stimme.
3: Eine Riesenlegende. Er ist einfach Weltklasse gewesen.
4: Mein ganzes Leben in der Jugend begleitet, hat einfach die geilste Stimme, die ich im Hardrock je gehört habe.
5: Seine Stimme unverwechselbar, dieses Rauchige und Kräftige. Da bekommt man einfach immer Gänsehaut.
6: Hat aus AC/DC das gemacht, was AC/DC heute ist.
1: So sieht's doch aus. Bon Scott mit der AC/DC-Garantie jetzt auf Rockantenne. Und genau zu diesem Song gehen wir jetzt auch zurück. Highway to Hell. Guten Morgen.

Es ist kurz vor halb neun, hier ist die Rockantenne Frühschicht und ich bin Alex Wangler, guten Morgen. Erkennt ihr einen Rocksong nur an einem Detail, also an einer einzigen Spur? Das ist die große Frage, die wir uns stellen. Jetzt auch gleich wieder bei die heiße Spur auf Rockantenne. Ihr könnt da jederzeit mitmachen, meldet euch an in der Rockantenne App und mit etwas Glück seid ihr gleich dabei.

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13: Auf Antenne Bayern Wetter. Zum Start in die Woche bleibt es heute noch wechselhafter. Morgen sind noch einzelne Schauer mit dabei. Im Laufe des Nachmittags wird es aber von Nordwesten her freundlicher und auch der Wind lässt nach. Die Höchstwerte liegen bei 22 bis 27 Grad.
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13: Ich bin Katrin Steinberger. Es ist 8:30. Guten Morgen. Endlich gute Nachrichten für viele Pendler in Regensburg und Nürnberg. Die Zugstrecke zwischen beiden Städten ist seit über 3 Monaten komplett gesperrt. Ab heute soll zumindest die S-Bahn-Linie 3 wieder im 1-Stunden-Takt fahren. Ein kleiner erster Schritt, der zweite große soll am Freitagabend folgen. Da soll die Strecke wieder vollständig freigegeben werden. Wie reagieren bayerische Städte auf den Anschlag auf den Berliner Christopher Street Day? Am Samstag soll es CSD-Events in Kempten im Allgäu und in Amberg in der Oberpfalz geben. Eine konkrete Bedrohung gebe es nicht, versichert Innenminister Herrmann. Trotzdem wird geprüft, ob und wenn ja, welche weiteren Sicherheitsvorkehrungen es braucht. Die Hepatitis-Neudiagnosen gehen bei uns in Bayern spürbar zurück. Seit Anfang des Jahres wurden etwas mehr als 1400 neue Fälle dieser Leberentzündung gemeldet, deutlich weniger als im Vorjahr. Bayerns Gesundheitsministerin Gerlach betont, wie wichtig die Hepatitis-B-Impfung ist. 88,4% der Erstklässler sind geimpft. Ziel ist eine noch höhere Quote.
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13: Jonathan Davis ist wieder unter der Haube. Das hat der Frontmann der Metal-Giganten Korn jetzt in den sozialen Medien verkündet, inklusive eines Fotos vom Hochzeitstag und der Unterschrift auf den Rest unseres Lebens. Ich bin so glücklich, dass ich dich habe. Bei seiner Angetrauten handelt es sich um die amerikanische Schmuckdesignerin Brittany Parisi. Frisch verheiratet und deshalb hoffentlich gut gelaunt besuchen uns Jonathan Davis und Korn für 6 Shows diesen Herbst hier in Deutschland.
15: Alles klar, danke.
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15: Kurz nach 8:30.
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0: die haben sich gedacht, wenn wir schon covern, dann machen wir es richtig. Billie Jean, eigentlich von Michael Jackson. Diese Version, Bass.
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0: Ja, ja, ein Rocksong, filetiert, in seine Einzelteile zerlegt. Erkennt eure Spürnase, euer Fuchsohr, diesen Song sehr schnell, dann gibt's Cash für euch, je schneller, desto mehr. Bis zu 200 Euro sind drin. Hier kann jeder mitmachen, einfach anmelden in der Rockantenne-App und mit etwas Glück seid ihr schon in der nächsten Spielrunde mit dabei. Jetzt startet die Runde erstmal mit dem Thorsten aus Darmstadt. Hallo.
2: Hi, grüß dich.
0: Thorsten, wenn alles gut läuft, musst du danach nicht mehr arbeiten. Okay, ich habe ein bisschen übertrieben, aber hey, es sind 200 Euro. Die versuchen wir natürlich komplett abzuräumen, ja?
2: Ja, natürlich.
0: Gut, dann fangen wir mal an und hören mal rein.

0: Shit, wie heißt das? Guns N' Roses.
1: Okay, mit...
0: Guns N' Roses, Paradise City.
1: Ja, absolut, absolut. Und es war wirklich noch kurz vor knapp, dass du die 150 noch gerettet hast, Thorsten. Glückwunsch dazu.
0: Vielen lieben Dank.
1: Oh, ich bin fast gestorben.
0: Es lag mir auf der Zunge, aber ich bin partout beim Drum-Solo, bin ich partout nicht draufgekommen.
1: Ich weiß und ich hab's gemerkt, er weiß es. Sag's doch bitte, raus damit.

0: Wahnsinn, unglaublich.
1: Sehr gut.
2: Also, 150 Euro gerade noch so für den Thorsten. Macht's genauso, meldet euch an in der Rock Antenne App und hier kommen die Gunners. Guns N' Roses, Paradise City. Guten Morgen.

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1: Also, ich muss schon Spaß machen, ne? Wenn die Bundesregierung überlegt, die Fördergelder für Festivals zu kürzen, dann legen wir sie halt wieder drauf. Wir feiern unsere Vereine in der Rockrepublik und das mit einem ganzen Festival. Wir kommen samt Rockantenne-Band zu euch. Dabei sind 666 Liter Freibier obendrauf und es gibt noch alles dazu, was eben zu einer Party gehört, zu einer anständigen. Bei uns gemeldet hat sich auch der David aus der Rock City Augsburg. In welchem Verein bist du denn?
2: Ich bin in der Vorstandschaft von einem Burschenverein. Und mich macht das Vereinsleben aus, dass man einfach zusammenkommt, zusammen Feste organisiert, zusammen Feste stemmt. Und das finde ich einfach so geil.
1: Und wann war euer letztes Fest zusammen?
2: Das letzte Mal war dieses Jahr im Mai bei unserem Traktor-Pulling.
1: Und wie ist das generell so mit den Kosten bei euch?
2: Und das ist schon brutal, wenn man sich dann so anschaut, was da so für Rechnungen reinkommen. Das Fest schon sehr gut laufen, dass man das alles selbst stemmen kann.
1: So, na gut, ich sag mal so, wir wollen euch genau da unterstützen. Was würdet ihr denn sagen, wenn die nächste Fete so mal auf unseren Nacken geht?
2: Das wäre natürlich überragend, wenn Rockantenne bei unserem nächsten Fest vorbeischauen würde. Weil was gibt's denn Geileres als die Rockantenne-Band?
1: Absolut. Habt ihr schon alles richtig gemacht, euch angemeldet in der Rockantenne-App. Ganz easy mit einem Klick. Und wenn ihr da draußen das genauso machen möchtet, na dann nix wie ran. Vielleicht steht dann schon ganz bald die Rockantenne-Band in eurem Vereinsheim und spielt euch diese Nummer hier live. Guten Morgen.

Linda Skinnard, benannt übrigens tatsächlich nach ihrem Sportlehrer. Die früheren Bandmitglieder haben ja gesagt, ja, das war einer, der hat sich hier immer gegen längere Haare ausgesprochen. Und gerade zum Fleiß, also zum Trotz, haben wir gesagt, dass, lieber Herr Sinner, so hieß er dann, dich werden wir verewigen mit Linda Skinnard. Beste Rock Nonstop auf Rock Antenne. Damit geht's gleich weiter, jenseits der Nachrichten mit Nickelback und Susi Quattro.

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9: Antenne Bayern Wetter. Zum Start in die Woche bleibt es heute noch wechselhafter. Morgen sind noch einzelne Schauer mit dabei. Im Laufe des Nachmittags wird es aber von Nordwesten her freundlicher und auch der Wind lässt nach. Die Höchstwerte liegen bei 22 bis 27 Grad.
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9: Ich bin Katrin Steinberger. Es ist 9 Uhr. Guten Morgen. In Frankreich kämpft die Feuerwehr weiter gegen unkontrollierte Brände im Südwesten. Über Bordeaux liegt dichter Brandgeruch. Einige Feuer sind nur noch 15 Kilometer vom Stadtzentrum entfernt. In Spanien brennen mehrere Großfeuer weiter unkontrolliert, vor allem rund um Madrid und Valencia. Und auch auf Sizilien kämpfen Einsatzkräfte gegen Brände auf der beliebten Urlaubsinsel. Steffen Bilger soll neuer Bundesverkehrsminister werden. Bundeskanzler Merz will sich am Mittag auch zu weiteren Personalwechseln in seiner Regierung äußern. Schnieder hatte gestern um seine Entlassung als Verkehrsminister gebeten, um den so wörtlich unwürdigen Zustand zu beenden. Merz war mit der Nachfolge am Freitag gescheitert, weil ein Kandidat kurzfristig abgesagt hatte. Der Megatransfer von Yann Diamandé zu Real Madrid steht laut Transferexperte Fabrizio Romano unmittelbar bevor. Der 19-Jährige von RB Leipzig soll für mehr als 100 Millionen Euro zu den Königlichen wechseln und schon kommende Woche den Medizincheck absolvieren. Eine Bestätigung von Leipzig und Madrid gibt es bisher noch nicht.
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9: Die Rolling Stones halten sich weiter stark in den deutschen Albumcharts. Mit ihrer aktuellen Platte Foreign Tongues rangieren die Briten in der zweiten Chartwoche nach Release jetzt auf Platz 3. Ursprünglich war das Album auf die Pole Position gestürmt. Und auch weitere Rocklegenden befinden sich in den Top 10, deren neuen Studioalben schon länger auf dem Markt sind. Deep Purple auf Platz 8 und die Toten Hosen auf der 5. 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
10: Halten wir hoch. Hier ist Alex Wangler. Schönen guten Morgen. Boah, sind wir alle froh, dass das Wochenende rum ist. Ah, war ja nicht mehr zum Aushalten. Ja, endlich wieder rein in die Woche, rein in die Arbeit. Ja, wir haben ja Mitleid mit jedem, der jetzt im Urlaub sein muss. Furchtbar. Ah, tut uns wirklich leid. Aber hey, ihr Superstarken da draußen, ihr Lieben, schön, dass ihr da seid. Ich freue mich wahnsinnig. Hier ist Alex Wangler und Barneys Sixpack werden wir jetzt befüllen mit dem Besten vom Besten nur für euch. Mit Ugly Kid Joe, Billy Idol, Theory of a Dead Man, außerdem Bon Jovi, Susi Quattro und Nickelback. Na, das ist doch was. Guten Morgen.
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0: Und jetzt kommt das wie früher in den Comicfilmen zum Schluss nochmal. Achtung. Und... Ugly Kid Joe auf Rock Antenne. Eine Minute vor 9:30. Hier ist Alex Mangler. Guten Morgen. Eine Scheibe, die man nicht jeden Tag im Radio hört. Google Dolls gleich mit Here's Gone und Scorpions. Eigentlich alles Rocksongs, wo man sagen, das ist der Rocksong meines Lebens. Aber den kriegen wir jetzt gleich extra noch von Felix aus Untermaßfeld in ein paar Minuten.
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1: Aber jetzt ziehen wir uns wieder einen raus hier. Den nehmen wir uns und gönnen uns den absoluten Lieblingssong von jemanden aus der Mitte unserer wunderbaren Rock-Community. Mitmachen ist hier wie immer ganz leicht. Entweder über die Rockantenne-App, das ist zeitlos. Das könnt ihr quasi auch irgendwann in der Nacht früh um 4 machen oder so. Kurz Musikwunsch und vielleicht noch eine kleine Story, die hinter diesem Song steckt. Aber ihr könnt auch direkt durchklingeln, kostenfrei die Studio-Hotline. Das ist die 08000 80 4000. Wer macht's denn heute?
2: Hi Alex, ich bin der Felix aus Untermaßfeld.
1: Hi
2: und
1: Felix.
2: Ich höre Rockantenne schon etwas länger und bin dann bei
1: Schön.
2: Euch auch über Van Halen gestolpert und Hot for Teacher. Da bin ich hängen geblieben und habe mich dann eben ein bisschen mit der Band beschäftigt, weil das ja nur eigentlich, ich bin jetzt 33 Jahre alt, eigentlich nicht so meine Zeit ist und habe mich da ein bisschen informiert und habe die Lieder so durchgehört und dachte, das ist, so muss das klingen, so muss das sein.
1: Mega, danke dir Felix, den spielen wir jetzt auf jeden Fall und ihr da draußen, stellt euch einfach vor, ihr hättet heute frei, manche haben es ja auch, und stellt euch einfach vor, ihr steigt auf euren Bock, vielleicht eine Harley, nicht jeder hat eine, aber man kann sich ja mal vorstellen und das wäre so das Geräusch zum Start, finde ich, bei Hot for Teacher, es erinnert irgendwie sehr, sehr stark daran. Los geht's, Felix, dein Musikwunsch kommt und gleich Yvonne Christine Holzwart im besten Rock nonstop auf Rockantenne, die bringt euch durch den Mittag.

Festival hier, Festival da, Festival Tabula Rasa. David Löwe hier aus dem Rock and Seine Home Run. Ja, diese Woche geht's rund an der Festivalfront. Das Wacken Open Air steht an. Wir

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8: Ich bin Jutta Ribrock. Es ist 10 Uhr. Guten Tag. Bundeskanzler Merz wird am Mittag bekannt geben, wie seine Kabinettsumbildung weitergeht. Nach dem Hin und Her um Verkehrsminister Schnieder hat der jetzt selbst um Entlassung gebeten. Neuer Verkehrsminister soll laut Regierungssprecher Cornelius der parlamentarische Geschäftsführer der Unionsfraktion Steffen Bilger werden. Er gilt als ausgewiesener Verkehrsexperte. Auf Mallorca haben erneut etwa 25.000 Menschen gegen den Massentourismus protestiert. Mallorca habe keine Kapazitäten mehr, sei total überbucht, stand da auf den Schildern. Die Menschen beklagen die Wohnungsnot, Staus, Lärm und Dreck durch den Massentourismus. In Deutschland ist eine große Mehrheit für eine höhere Alkoholsteuer. In einer Forsa-Umfrage für die kaufmännische Krankenkasse sagten knapp 2/3 der Befragten, der Vorschlag der Bundesregierung sei sinnvoll. Gleichzeitig glauben aber die meisten nicht, dass dadurch weniger Alkohol getrunken wird.
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9: Rein geht es in diese Woche, steht ja einiges an. Es wird heiß und vor allem Wacken startet auf den Holy Ground. Schauen wir auch gleich in dieser Stunde. Außerdem mit dabei Linkin Park, Live on All the Rest. Starship gibt's obendrauf. Und Kraftklub.
10: Denn wenn du mich küsst,
9: sind auch mit dabei. Sanktionieren. Ja, und den Anfang darf jetzt der gute Kai aus Altenstadt machen. Er darf gleich mal den ersten Song anmoderieren.
11: Ich möchte euch ansagen, von Yes, Owner of a Lonely Heart, eine rockige Woche und beste Grüße aus Altenstadt, Hessen, der Kai.

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0: Merkult geht nicht. CC Top, Beer Drinkers und Hellraisers hier im besten Rock Nonstop auf Rockantenne. Damit gehen natürlich Grüße rauf in den Rockhimmel, sodass die Hill, der Bassist von CC Top, rockt um jetzt schon seit 5 Jahren zusammen mit Lemmy und Co. Ganz, ganz liebe Grüße. Und wir rocken hier auf der Erde gleich mit Bob Singer. Shakedown, sommerliche Rock ist das. Außerdem Alanis Morissette, Guardian. Dazu du noch mehr für diesen Montag momentan gleich hier auf Rockantenne.
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0: Gegen den Rang von Queen mit ihrer Killer Queen hier auf Rock Antenne. Die schönste Zeit des Jahres ist in vollem Gange.
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0: Jawohl, am Wochenende war einiges los. Tolminator Festival, sag ich nur. Und das nächste Highlight steht direkt an. Das Wacken Open Air lädt mit einem fulminanten Line-Up wieder 80.000 Menschen ein. Was eine komplette Woche in pure Metal-Ekstase zu verfallen. Ein Jahr lang haben wir darauf gewartet.
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0: Ja, absolut. Seit gestern sind die Campingflächen geöffnet. Die ersten sind bereits vor Ort und stellen ihre Zelte auf. Darunter auch unsere Tamara Jungmann aus der Rockantenne-Redaktion, die sich in ihrem wohlverdienten Wackenurlaub in Mosch-Tami verwandelt, wie sie selbst sagt. Und sie hat uns schon was durchgeschickt. Tami, wie ist das allgemeine Wohlbefinden bei euch?
6: Hallo Yvonne, wir sind gerade angekommen. Wir sind noch voll im Aufbaumodus. Vielleicht hörst du auch die Luftpumpe noch im Hintergrund. Unsere Pavillons stehen aber auch schon. Die meisten Zelte stehen schon. Das Wichtigste, der Bierpong-Tisch steht schon. Und ich würde sagen, der wird jetzt auch gleich hier eingeweiht. Und Leute, wie ist die Stimmung?
7: Wacken!
6: Die Stimmung ist sehr, sehr geil. Wir freuen uns auf die Woche.
0: Ja, top. Das klingt super. Habt viel Spaß. Wir schalten natürlich die ganze Woche immer mal wieder zu euch. Das Festival-Feeling gibt es jetzt aber auch für die Arbeit, zu Hause oder im Auto, wo auch immer ihr uns gerade hört. Mit Summerton Lightning at the Gates an diesem Montagvormittag hier im Westen Rock nonstop auf Rockantenne.

0: Und Ronin, nach den News um 11 hier im Western Rock Nonstop auf Rockantenne.
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2: In dieser Woche feiern wir 60 Jahre Revolver von den Beatles. 1966 kommen hierauf Songs wie Eleanor Rigby und Tomorrow Never Knows mit völlig neuen Klängen und Studiotricks raus. Und ein Deutscher setzt dem Ganzen die visuelle Krone auf. Klaus Voormann, heute wohnhaft im schönen Tutzing, gestaltet das ikonische Schwarz-Weiß-Cover. Der alte Freund der Beatles zeichnet die Köpfe der vier in Schwarz-Weiß und kollagiert Fotos dazu. Ein Artwork, das später mit einem Grammy ausgezeichnet wird.
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3: Ich bin Jutta Rittrock. Es ist 11 Uhr. Guten Tag. Die Stimmung in den deutschen Unternehmen hat sich verbessert. Der IFO-Geschäftsklimaindex stieg im Juli um knapp einen Punkt auf 86,6. Die befragten Unternehmen blicken trotz der unsicheren Lage am Persischen Golf optimistischer in die Zukunft. Sowohl im verarbeitenden Gewerbe als auch bei Dienstleistern, im Handel und am Bau. Nach dem Anschlag beim Christopher Street Day in Berlin ist ein zunächst festgenommener zweiter Verdächtiger wieder frei. Das teilte die Bundesanwaltschaft mit. Der Tatverdacht hat sich offenbar nicht erhärtet. Ein 21-jähriger Tatverdächtiger wurde gestern von der Polizei erschossen. Die Behörden hatten ihn schon länger als islamistischen Gefährder eingestuft. Venedig hat durch Eintrittsgelder von Tagestouristen in diesem Jahr schon mehr als 5 Millionen Euro eingenommen. Offiziell handelt es sich ja noch um eine Testphase, aber es gibt Meldungen, wonach Kurzbesucher in der Lagunenstadt bald deutlich mehr als die bisher verlangten 10 Euro zahlen müssen. Die Rede ist von bis zu 50 Euro für Tagesgäste.
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4: An diesem Montagvormittag und wir rocken uns da jetzt einfach durch. Ist schwer nach dem Wochenende, aber...
5: No risk, no fun.
4: Absolut.
5: Das ist mein Motto.
4: Deswegen Vollgas. American Woman. Gleich mit Lenny Kravitz. American Woman. Die Hosen sind auch mit am Start. Nur nach vorn. Außerdem... Rock aus Irland von YouTube. Und los geht der ganze Spaß jetzt mit Limp Bizkit und Rollin'.
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4: Schön, dass ihr mit am Start seid.
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0: Wow, was für eine Band, was für eine Platte. AC/DC mit Highway to Hell und daraus gab es gerade Shutdown in Flames hier bei uns im besten Rock Nonstop auf Rockantenne. Einen besonderen Tag heute im Jahr 1979 kommt Highway to Hell in die Plattenläden. Die Platte war der große Durchbruch für die Australier und gleichzeitig das letzte Album mit Sänger Bon Scott.
1: Der Bon Scott war der beste AC/DC-Sänger, wo es je gegeben hat. Hat aus AC/DC das gemacht, was AC/DC heute ist.
2: Also ich finde, er hat die Rockmusik schon sehr geprägt. Es ist ein ganz bestimmter Charakter, bestimmter Musikstil. Man erkennt ihn immer wieder.
3: AC/DC ohne Bon Scott wäre nicht AC/DC geworden.
4: Bon Scott ist eine riesen Legende und er ist einfach Weltklasse gewesen.
1: Er hat die absolute Rock'n'Roll-Stimme.
5: Weil mich Bon Scott mein ganzes Leben in der Jugend begleitet hat. Er hat einfach die geilste Stimme, die ich im Hardrock je gehört habe. Und leider ist er viel zu früh von uns gegangen.
0: Ja, absolut. Seine Stimme ist und bleibt unsterblich. Einfach ein ganz, ganz großer. Groß und vollgepackt vor allem ist auch der beste Rock Nonstop hier bei uns gleich mit David Lee Roth und seinen California Girls. Außerdem mit dabei Shock Rock. Die liefert uns Marilyn Manson. Sweet Dreams. Das und noch mehr gleich hier bei mir auf Rock Antenne.
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0: Kiss rocken uns durch die Arbeit mit Lick It Up hier im besten Rock Nonstop auf Rock Antenne. So, Freunde, es ist Montag, ja, es fällt uns allen schwer, keine Frage, aber es gibt auch eine gute Sache an einem Montag.
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0: Jawohl, immer montags haben wir ein frisches Album in der Woche für euch am Start. Das kommt aktuell von Dominum. Night is Calling heißt ihr neuestes Werk. Und an der Stelle muss man die Jungs jetzt mal wirklich loben. 3 Alben in 3 Jahren. Heutzutage ja wirklich nicht mehr selbstverständlich, dass Musiker so fleißig dabei sind. Deswegen danke, Chapeau, brav, weiter so. Und wir haben natürlich uns auch die Gelegenheit nicht nehmen lassen, mit den Jungs schon ein bisschen über die neue Platte zu quatschen. Unter anderem, was sie jetzt bei Night is Calling anders gemacht haben.
2: Wenn ich jetzt das mache und das und dann noch das oben drauf, dann ist da ein funktionierender Song. Und das ist uns einfach ein bisschen zu langweilig. Und deswegen haben wir jetzt einfach entschieden, wir hören jetzt auf unseren Bauch und machen es wahrscheinlich so wie alle guten Musiker und wir scheißen ein bisschen drauf.
0: Ja, scheiß drauf, finde ich persönlich, ist auch ein super Motto für die Arbeit, oder? Mehr Infos zu unserem Album der Woche findet ihr jederzeit bei uns in der Rockantenne-App. Und hier gibt es jetzt natürlich eine Nummer daraus. Hier sind Dominum mit Thriller auf Rockantenne.

0: Mel & Camp hier an diesem Montag auf Rockantenne. So, Freunde, packt schon mal die Boxhandschuhe aus. So, Malma gibt's gleich mit Eier auf der Tiger. Nach den News um 12.
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0: Wir reisen einmal quer durchs Rockiversum. Five Finger Death Punch kommen mit ihrem 10. Album Legacy. Digital gibt's das jetzt auf Vinyl und CD dann im September. Wer auf modernen melodischen Metal mit viel Emotion steht, checkt Resurgence von Future Palace aus und Sinner halten Boom Bang Goodbye bereit für unsere nächste Motorradtour über Bayerns Landstraßen. Für alle Releases gilt: Lautstärke rauf, Alltag aus, die Gitarren dürfen amtlich braten.
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20: Ich bin Jutta Rebrock. Es ist 12 Uhr. Guten Tag. Die Hoffnung auf Entspannung im Irankrieg lässt die Ölpreise wieder deutlich sinken. Zwei Tage lang hat es jetzt keine Angriffe der USA und des Iran gegeben. Der Ölpreis liegt aktuell nur noch um die 90 $ pro Barrel, nach Preisen von über 100 $ in der vergangenen Woche. Nach dem Anschlag beim Christopher Street Day in Berlin hat der Zentralrat der Muslime in Deutschland die Tat verurteilt. Sollte sich der Verdacht der Behörden bestätigen, dass der Angriff islamistisch motiviert war, wäre das ein weiterer Fall, in dem religiöse Motive für Hass und Gewalt missbraucht würden, so der Zentralrat. Gewalt gegen Unschuldige finde im Islam keine Rechtfertigung. In Deutschland wechseln heute viel mehr Menschen den Beruf als noch vor 11 Jahren. Das zeigt eine neue Studie des Instituts für Arbeitsmarkt- und Berufsforschung. Von 2013 bis 2024 ist der Anteil um 13 Prozentpunkte gestiegen, bei Männern stärker als bei Frauen. Besonders in Zeiten, in denen viele Unternehmen neue Leute suchen, nutzen Beschäftigte die Gelegenheit zum Wechsel und die Chance auf mehr Gehalt.
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14: Rein geht es in die Mittagspause an diesem Montag und da wünschen uns Bon Jovi gleich einen schönen Tag. Have a nice day. Ah, nehmen wir gerne, oder? Have a nice day. Außerdem diese beiden Genies Mike Oldfield und Roger Chapman, Shadow on the Wall. Und Fall Out Boy habe ich auch mit dabei. Thanks for the memories. Vorneweg legendärer Rock von Survivor Eye of the Tiger.
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14: Kommt gut durch die Arbeit.

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0: Na, zu so einem verspäteten Frühstück sage ich nicht nein. Selbst an einem Montagmittag. Breakfast in America, Supertramp hier bei uns auf Rockantenne. Gleich übernimmt der Kid Rock. Born Free, außerdem habe ich Oasis mit dabei. Some Might Say, das ist der beste Rock nonstop hier bei uns auf Rockantenne.
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0: so eine legendäre Nummer aus dem Hause der Sweet. Love is like Oxygen hier bei uns im besten Rock Nonstop auf Rockantenne. So, Freunde, wir haben uns da was ganz Besonderes überlegt.
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0: Jawohl. Wenn die Bundesregierung überlegt, die Fördergelder für Festivals zu kürzen, habt ihr vielleicht in der vergangenen Woche mitbekommen? Tja, dann dachten wir uns, legen wir sie halt wieder oben drauf. Wir feiern unsere Vereine in der Rockrepublik und das mit einem ganzen Festival. Wir kommen samt Rockantenne Band zu euch. 666 Liter Freibier natürlich oben drauf und allem, was zu einer anständigen Party dazugehört. Bei uns angemeldet hat sich auch Johannes aus Starnberg in Bayern. Johannes, in welchem Verein bist du und was macht den denn für dich so besonders?
2: Ich bin in der Stadtkapelle in Starnberg tätig und für mich ist das einfach das Schönste, die Menschen dort zu treffen, weil man mit denen gemeinsam so viel erreichen kann, eine Zeit hat, die man sonst nicht beschreiben kann, sondern die man erleben muss. Und das funktioniert im Verein und das Schönste ist, Musik verbindet. Musik hat immer einen Zauber und erreicht einmal intern, aber auch die Leute, die zuhören, die mitfeiern, die ein Konzert besuchen. Und das ist der Charakter von so unterschiedlich vielen Komponenten, die da aufeinandertreffen.
0: Oh, das hast du schon gesagt. Feiert ihr denn oft auch selber Feste?
2: Auf jeden Fall. Das Wichtigste ist neben all dem, dass man nach draußen auftritt, dass man sich auch selbst feiert. Weil das steht und fällt mit den Menschen, die da drin sind in einem Verein. Nur so kann eine Ausgangslage geschaffen werden, dass einfach eine tolle Musik, wie in unserem Fall, eben stattfinden kann. Und deshalb feiern wir und wir feiern sehr gerne.
0: Sehr schön. Wie wäre es denn jetzt, wenn wir euer nächstes Fest schmeißen?
2: Es wäre phänomenal, weil ganz im Ernst, sowas gab es noch nie. Wie geil wäre das denn bitte?
0: Na, du hast schon mal alles richtig gemacht und euch angemeldet. Und ihr macht das jetzt bitte ganz genauso wie Johannes. Klickt euch rein in die Rockantenne-App und meldet euch an fürs Rockantenne-Vereinsfestival. Vielleicht kommen wir ja dann mit unserer Band zu euch.

0: Criterion, das Slaughterhouse an diesem Montag, Mittag hier auf Rockantenne. Rein geht's in die Mittagspause gleich. Mit den White Stripes, Amira's Seven Nation Army. Nach den News um 13 Uhr.
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5: In dieser Woche vor 5 Jahren hat die Rockwelt einen ihrer coolsten Tieftöner verloren. Dusty Hill von ZZ Top. 72 ist er geworden und durfte friedlich im Schlaf zu Hause in Texas einschlafen. Über Jahrzehnte hat er zusammen mit Billy Gibbons und Frank Beard den typischen ZZ Top Sound geprägt. Vom Texas Boogie bis zum Fuzz Rock. Wenn in Bayerns Wohnzimmern und Wirtshäusern Songs wie Lagrange oder Sharp Dressed Man laufen, leben sie alle von diesem tiefen, stoischen Groove.
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6: Ich bin Arno Siegemund, es ist 13 Uhr, guten Tag. Nach dem Anschlag beim Christopher Street Day in Berlin ist ein zunächst festgenommener zweiter Verdächtiger wieder freigelassen worden. Das teilte die Bundesanwaltschaft mit. Der Tatverdacht hat sich offenbar nicht erhärtet. Ein 21-jähriger Tatverdächtiger wurde gestern von der Polizei erschossen. Die Behörden hatten ihn schon länger als islamistischen Gefährder eingestuft. Die Stimmung in den deutschen Unternehmen hat sich verbessert. Der IFO-Geschäftsklimaindex stieg im Juli um knapp einen Punkt auf 86,6. Die befragten Unternehmen blicken trotz der unsicheren Lage am Persischen Golf optimistischer in die Zukunft. Auf Mallorca haben erneut rund 25.000 Menschen gegen den Massentourismus protestiert. Mallorca habe keine Kapazitäten mehr, sei total überbucht, stand da auf den Schildern. Die Menschen beklagen die Wohnungsnot, Staus, Lärm und Dreck durch den Massentourismus.
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7: Rein geht es in die Mittagspause und das gleich mit einer Ladung Schockrock. Die liefert uns Alice Cooper mit Poison außerdem. Nothing but Thieves Evolution und... Die Kings sind auch mit dabei. Und los geht der ganze Spaß jetzt mit den White Stripes von ihrer Seven Nation Army.
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seit über 10 Jahren bieten Nothing But Thieves Modern Rock par excellence. Und das ändert sich mit der Single Evolution zum Glück auch nicht. Evolution von Nothing But Thieves ist neu auf Rockantenne Bayern.

0: Das nenne ich mal eine Kombi. Bryan Adams, Rod Stewart und Sting. Herauskommt so ein legendäres Meisterwerk. All for Love. Hier bei uns im besten Rock Nonstop auf Rock Antenne. Weiter geht's gleich mit Dortmund. Over you für die Mittagspause und ein bisschen Sommerrock darf auch nicht fehlen. Der kommt von Fugaz mit Slow Ride. Das ist der beste Rock nonstop hier bei uns auf Rock Antenne.
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15: Blue Suede Shoes, ein Rock'n'Roll-Klassiker, der auch bei uns im Freistaat jede Tanzfläche anzündet. Und die Ursprungsgeschichte führt auch nach Deutschland. Carl Perkins schreibt den Song, weil Johnny Cash ihm die Idee ans Herz legt. Der hat den Ausdruck Blue Suede Shoes während seiner Militärzeit hierzulande aufgeschnappt. Irgendwo zwischen Kasernenhof und GI-Kneipenrunde. Es entsteht ein Hit, der in dieser Woche 1956 in die britischen Charts rauscht. So klein ist die Welt und so groß der Impact eines guten Paar Schuhe.
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16: Ich bin Arno Siegemund, es ist 14 Uhr, guten Tag. Bundeskanzler Merz hat nach dem mutmaßlich islamistischen Anschlag am Rande des Christopher Street Day in Berlin politische Konsequenzen angekündigt. Es dürfe nicht bei bloßen Bekundungen bleiben, sagte der CDU-Chef. Man müsse mit Besonnenheit, aber auch mit Entschlossenheit reagieren. Merz nannte den Angriff nicht nur einen Anschlag auf die queere Community, sondern auf die Freiheit und die liberale Gesellschaft insgesamt. Zugleich stellte er die Frage, ob die Tat hätte verhindert werden können. Das müssten jetzt weitere Ermittlungen zeigen. Die gesetzlichen Krankenkassen übernehmen zwar die medizinisch notwendigen Hilfsmittel, viele Versicherte müssen aber draufzahlen. Für Rollatoren oder Hörgeräte lagen die privaten Mehrkosten im vergangenen Jahr im Schnitt bei 159 Euro, 10 Euro mehr als davor, so der GKV-Spitzenverband. Venedig hat durch Eintrittsgelder von Tagestouristen in diesem Jahr schon mehr als 5 Millionen Euro eingenommen. Offiziell handelt es sich ja um eine Testphase. Es gibt aber Meldungen, wonach Kurzbesucher in der Lagunenstadt bald deutlich mehr als die bisher verlangten 10 Euro zahlen müssten. Die Rede ist von bis zu 50 Euro.
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15: Hallöchen, wir wühlen uns weiter durch den ersten Arbeitstag der neuen Woche gleich. Mit Sunrise Avenue. Fairytale Garden Band. Außerdem gibt's Toto. Mit dieser legendären Nummer Africa. Und den Gaslight Anthem habe ich auch mit am Start, handwritten. Und los geht das Ganze jetzt an diesem Nachmittag mit dem Boss. Hier ist Bruce Springsteen, Born in the USA.
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0: Ein Abstecher nach New York mit Ace Frehley und seinem New York Groove hier bei uns auf Rockantenne gleich. Eine Portion gute Laune, Sommer-Vibes von Tesla, California Summer Song. Und auch mit dabei Cindy Beatsteaks, Hand in Hand, das ist der beste Rock nonstop hier bei uns auf Rockantenne.
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0: Kravitz stellt die Frage, where are we running, wohin rennen wir? Und die Antwort ist doch ganz klar, Richtung Feierabend. Ihr hört den besten Rock Nonstop auf Rock Antenne. Kurz vor 15 Uhr, wir starten rein in den ersten Home Run mit legendärem Classic Rock von Journey, Wheel in the Sky. Und einer Packung Pop-Punk von Sum 41.
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12: Das Rockantenne Bayern-Wetter. Sonne, Wolken und einige Schauer sind unterwegs. Dazu teils kräftiger Wind. Die Höchstwerte heute bei 22 bis 28 Grad. Morgen dann viel Sonnenschein im Norden und Osten. Ein paar Wolken und das Ganze bei 26 bis 31 Grad.
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12: Ich bin Arno Siegemund. Es ist 15 Uhr. Guten Tag. Nächster geplanter Kahlschlag bei einem deutschen Autobauer. Porsche baut in der Region Stuttgart weitere 5000 Stellen ab. Das hat das Unternehmen mitgeteilt. Gleichzeitig werde aber das Abkommen zur Beschäftigungssicherung bis zum Jahr 2035 verlängert, so ein Unternehmenssprecher. Bei dem mutmaßlich islamistischen Anschlag am Rande des Christopher Street Day in Berlin ist eine Frau aus Polen getötet worden. Das hat Berlins regierender Bürgermeister Wegner bestätigt. Die Frau war mit ihrer Tochter in der deutschen Hauptstadt. Bundeskanzler Merz hat Konsequenzen angekündigt. Der Fall müsse jetzt aber zunächst genau untersucht werden. Der Leichenpräparator Gunther von Hagens ist tot. Wie seine Familie bestätigte, starb der Mediziner im Alter von 81 Jahren. Von Hagens entwickelte in den 70er Jahren das Verfahren der Plastination. Mit seinen Körperweltenausstellungen machte er so das Innere des Menschen für Millionen Besucher sichtbar.
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0: Hallo und herzlich willkommen zum Endspurt in den ersten Feierabend der Woche. Jetzt mit rockiger Unterstützung von Twisted Sister, Journey und Sum 41.
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0: Wir alle sind Taubenüsschen mit dem besten Rock Nonstop auf Rockantenne und Twisted Sister gehen die letzten Meter Richtung Montagfeierabend doch lockerlässig von der Hand. Und noch lockerer und lässiger eigentlich nur, wenn uns diese letzten Meter über den Highway to Hell führen. War immer und wird immer eins der Hardrock-Alben schlechthin sein. Rausgekommen ist dieses Meisterwerk genau heute im Jahr 1979. Die letzte Platte mit dem einzig wahren Bon Scott am Mikrofon.
1: Der Bon Scott war der beste AC/DC-Sänger, wo es je gegeben hat. Hat aus AC/DC das gemacht, was AC/DC heute ist.
2: Also ich finde, er hat die Rockmusik schon sehr geprägt. Es ist ein ganz bestimmter Charakter, bestimmter Musikstil. Man erkennt ihn immer wieder.
3: AC/DC ohne Bon Scott wäre nicht AC/DC geworden.
4: Bon Scott ist eine Riesenlegende. Und er ist einfach Weltklasse gewesen.
1: Er hat die absolute Rock'n'Roll-Stimme.
5: Weil mich Bon Scott mein ganzes Leben in der Jugend begleitet hat. Er hat einfach die geilste Stimme, die ich im Hardrock je gehört habe. Und leider ist er viel, viel, viel zu früh von uns.
0: Ja, wie heißt es so schön? Gone but not forgotten. Dank zeitloser Geniestücke wie Highway to Hell. Jetzt auf Rockantenne.

0: Nächstes Jahr soll voraussichtlich wirklich nochmal ein Album von Soundgarden rauskommen mit Aufnahmen ihres verstorbenen Frontmanns Chris Cornell. Da sind wir mal gespannt. Der beste Rock Nonstop auf Rockantenne, Black Hole Sun. Als nächstes gute Laune von Good Charlotte und von Dutch Diesel, Summer Rock, Sausalito Summer Night.
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15: Ich bin Sophie Gareis. Es ist 3:30. Guten Tag. Bayerns Ministerpräsident Söder will nach dem Anschlag auf den Berliner Christopher Street Day Gesetze verschärfen. Das sagte er auf der CSU-Klausur in Klosterbanz. Gefährdern mit doppelter Staatsbürgerschaft sollte der deutsche Pass entzogen werden, damit sie ausgewiesen werden können. Söder fordert außerdem, dass bei Gefährdern grundsätzlich Erwachsenenstrafrecht angewendet wird und nicht Jugendstrafrecht. Der Landkreis München bleibt Deutschlands Gründungshotspot. Er steht im sogenannten NUI-Regionen-Ranking 2025 wieder auf Platz 1. Das Ranking misst, wie viele neue Gewerbebetriebe pro 10.000 Einwohner in einer Region an den Start gehen. Unter den Top 20 sind insgesamt 7 bayerische Kreise und Städte. Neu dabei unter anderem Memmingen und Bad Tölz-Wolfratshausen. Im Münchner Tierpark Hellerbrunn wird im kommenden Jahr Elefantennachwuchs erwartet. Wie der Zoo mitteilte, ist Elefantenkuh Temi wieder trächtig. Der errechnete Geburtstermin liegt im August 2027. Die rund 22 Monate dauernde Tragzeit der asiatischen Elefanten gilt als die längste aller Säugetiere.
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0: ohne Wenn und Aber. Keine Frage, keine Widerrede, einer der epischsten Metal-Songs aller Zeiten, The Unforgiven, die volle Dröhnung Metallica. Für den Weg in den Feierabend gönnen wir uns gemeinsam, nur hier mit dem besten Rock Nonstop.
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0: Ob Schützenverein, Motorradclub, Freiwillige Feuerwehr oder Faschingsgarde, welcher Verein auch immer, ob groß, ob klein, wenn's bei euch rockt, dann sind wir mit am Start. Auch Kevin aus Oberbayern engagiert sich ehrenamtlich. Wo und in welchem Verein denn?
2: Ich bin im Fußballverein, im FC Freyung aktiv, als Spieler, sogar in der Vorstandschaft. Und ich liebe das Zusammengehörigkeitsgefühl, dass man gemeinsam bei Festen anpackt, dass man gemeinsam Erfolge feiert, ab und zu mal auch Niederlagen verdauen muss. Aber im Team geht es immer am besten. Und der ganze Ort steht hinter dem Verein und das macht halt einfach Spaß.
0: Ja, im Team geht auch am besten feiern. Wann war denn euer letztes Vereinsfest?
2: Das letzte Mal gefeiert haben wir tatsächlich bei uns beim Public Viewing, als Deutschland noch erfolgreich war. 7:1 gegen Curaçao. Da sind wir dann auch länger sitzen geblieben. Ja, manchmal, da geht es dann schon ein bisschen ins Geld, wenn man dann ein bisschen mehr bechert. Aber in dem Fall hat es natürlich auch Spaß gemacht.
0: Ja, aber ich würde sagen, wenn es schon wieder ein bisschen her ist, dann wird es Zeit für das nächste Fest. Wie wäre es denn, wenn wir mit der Rockantenne Band 666 Litern Bier und Würstchen zu euch kämen und aus eurer nächsten Party das Rockantenne Vereinsfestival machen würden?
2: Ja, das wäre natürlich mega geil. Also dann gibt es einen richtig fetten Aufschlag und ja. Ich glaube, da würde der ganze Ort Kopf stehen und dann wird mal so richtig gefeiert werden.
0: Ja, dann anmelden in der Rockantenne App.
2: Ja klar, das machen wir und ich gebe allen meinen Jungs Bescheid. Ich glaube, ihr habt ein paar Anmeldungen mehr später.
0: Sehr gut. Und den ersten Vorgeschmack, wie das in eurem Vereinsheim bald klingen könnte, den gibt's jetzt. Der beste Rock Nonstop auf Rockantenne mit Queen, We Will Rock You.

0: letztes Jahr im Herbst auf großer 50-jähriger Jubiläumstour Foreigner im besten Rock Nonstop auf Rockantenne. Alle Infos zu der Tour findet ihr in unserer App. Der Rockantenne Home Run kurz vor 16 Uhr, gleich mit Live I Alone. Und wir schweben Richtung Feierabend mit U2, Where the Streets Have No Name.
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0: wir im Freistaat unsere Gläser auf den runden Geburtstag eines der wirklich herzlichsten Rockstars der Welt. Jacoby Shaddix, Stimme und Gesicht von Papa Roach, wird 50. Seit Infest und Last Resort gehören seine Schreie und Hooks zur Grundausstattung bayerischer Jugendzimmer und Proberäume. Aus dem New Metal Underdog ist ein Headliner geworden, der generationsübergreifend jedes Infield weltweit mitsingen lässt. Happy Birthday, Jacoby Shaddix.
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2: Das Rockantenne Bayern-Wetter. Sonne, Wolken und einige Schauer sind unterwegs. Dazu teils kräftiger Wind. Die Höchstwerte heute bei 22 bis 28 Grad. Morgen dann viel Sonnenschein, im Norden und Osten ein paar Wolken. Und das Ganze bei 26 bis 31 Grad.
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2: Ich bin Arno Siegemund. Es ist 16 Uhr. Guten Tag. Bundeskanzler Merz kann sich die bayerische Landtagspräsidentin Ilse Aigner als mögliches Staatsoberhaupt vorstellen. Aigner sei eine respektable und denkbare Bundespräsidentin, sagte der CDU-Chef in Berlin. Eine Entscheidung der Union gäbe es aber noch nicht. Merz will nach den Landtagswahlen im Herbst mit CSU-Chef Söder über einen Vorschlag für die Bundesversammlung sprechen. Nach der Pause bei den US-Angriffen auf den Iran hat der Ölpreis deutlich nachgegeben um bis zu 5%. Ein Fass der Nordseesorte Brent kostet heute 92 US-Dollar. Der ADAC erwartet, dass sich das jetzt auch schnell an den Tankstellen bemerkbar macht. Auf Mallorca haben zehntausende Einwohner gegen den ausufernden Massentourismus protestiert. Unter dem Motto Mallorca am Limit forderten sie weniger Besucher und mehr bezahlbaren Wohnraum. Auf Plakaten war von einem Tourismus-Tsunami die Rede, der die Insel unbewohnbar mache. Trotz der Proteste verzeichnet Mallorca immer neue Besucherrekorde.
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3: John Parr live und U2, drei Bands, drei Songs, die uns noch näher Richtung ersten Feierabend der Woche bringen. Haltet durch.
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0: Mehr gute Laune, 80er-Stimmung geht doch kaum, als mit John Parr und St. Elmo's Fire, der beste Rock Nonstop an diesem Montagnachmittag.
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0: Man werfe einmal Lordi, Powerwolf, Sabaton und Ghost in einen Mixer und dann, also das ist mein Mixergeräusch, auf jeden Fall rauskommen dann Dominum aus der Rock City Nürnberg. Eine Band, die auf der Bühne in Zombie-Kostümen auftritt und musikalisch irgendwo zwischen Hard Rock und Power Metal landet. Aber wenn das jetzt nicht euer so Ding ist mit so einem Zombie-Gimmick, davon sollten wir uns nicht ablenken lassen. Letzten Endes ist das nämlich nur die Kirsche auf einem Band-Eisbecher, der mit jedem Album noch geiler schmeckt. Beweist auch ihr neuer Streich Night is Calling.

0: Der absolute Inbegriff von Classic Rock. Kansas, Carry On, Wayward Son. Ihr hört den besten Rock nonstop um kurz vor 4:30. Als nächstes am Start Puddle of Mud mit Control. Und die Ramones entführen uns an ihren Rockaway Beach. Ihr hört den Rock Antenne Home Run am Montagnachmittag.
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6: Ich bin Sophie Gareis. Es ist 4:30. Guten Tag. Die Uni Erlangen-Nürnberg muss ihr Sportgebäude in Nürnberg kurzfristig ab Ende Juli schließen, weil es marode ist. Für die rund 24 Studenten in Nürnberg heißt das, dass sie jetzt erstmal keine Möglichkeit mehr haben, in Nürnberg direkt Sportkurse zu belegen, sondern nur noch in Erlangen. Die Uni bemüht sich, dort zumindest die Kapazitäten zu erhöhen. Ein Jugendlicher und 3 junge Erwachsene haben in Augsburg mit einer Softair-Pistole auf Passanten geschossen. 2 Personen wurden bei dem Vorfall verletzt. Die 4 Tatverdächtigen schossen demnach mehrmals aus einem fahrenden Auto heraus in einer Straße auf einen 69-Jährigen, im Anschluss dann auch noch auf eine Familie. Gegen die Tatverdächtigen wird jetzt ermittelt. In München setzt Oberbürgermeister Krause nach dem Anschlag auf den Christopher Street Day in Berlin ein Zeichen der Solidarität. Vor dem Rathaus wurden Regenbogenflaggen gehisst. In einem Brief an Berlins regierenden Bürgermeister Kai Wegner schrieb Krause, der Angriff richte sich gegen die demokratische Gesellschaft.
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0: Heute Abend, da sind The Sweet zu Gast in der Rock City Erding, nächste Woche dann noch in Leinfelde und dann im September und Oktober noch für eine Handvoll Shows in fast ganz Deutschland. Der beste Rock Nonstop auf Rockantenne mit The Sweet Ballroom Blitz.
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0: Und da lautet diese Woche das Motto: harder, faster, lauter. Ja, für viele uns Rockfans und Metalheads das Ereignis des Jahres. Knapp 80.000 pilgern wieder gegen Norddeutschland, um das Metal-Mekka aufzusuchen. Seit gestern sind die Campingflächen geöffnet und die ersten Wackinger stellen ihre Zelte auf. Und darunter auch unsere hauseigene Festival-Hardcore-Gängerin, meine Kollegin Tamara Jungmann und ihr treuer Gefährte Gonzi, die für uns die ganze Woche was ganz Besonderes am Start haben.
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3: Nimm immer eine Klopapierrolle mit. Ob du mehr als Pipi musst, merkst du erst, wenn du sitzt.
4: Okay, also viel Spaß noch und dran denken, ne? Klopapierrolle mitnehmen. Den besten Rock Nonstop auf Rockantenne liefern wir euch ins Wackencamp, auf die Autobahn, ins Büro oder nach Hause, wo auch immer ihr am Start seid. Jetzt mit einer Band, die Samstag auf Sonntagnacht richtig Stimmung macht auf der Faster Stage. Prost und ab dafür mit Ailstorm und Pirate Metal Drinking Crew.

0: Yes, wir gehen raus an meine 2000er Emo-Kids da draußen. Die Frisuren waren damals schon scheiße. Und das werden sie auch immer bleiben. 30 Seconds to Mars, a beautiful lie an diesem Montagnachmittag. Gleich hier auf Rockantenne der einzig wahre Jimi Hendrix, All Along the Watchtower. Und Linkin Park, die übrigens mit dem Walk of Fame in Hollywood geehrt werden. Ja, ja, ja. Gleich hier auf Rockantenne.
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8: Wir reisen einmal quer durchs Rockiversum. Five Finger Death Punch kommen mit ihrem 10. Album Legacy. Digital gibt's das jetzt auf Vinyl und CD dann im September. Wer auf modernen melodischen Metal mit viel Emotionen steht, checkt Resurgence von Future Palace aus. Und Sinner halten Boom Bang Goodbye bereit für unsere nächste Motorradtour über Bayerns Landstraßen. Für alle Releases gilt: Lautstärke rauf, Alltag aus, die Gitarren dürfen abendlich braten.
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9: Das Rockantenne Bayern Wetter. Sonne, Wolken und einige Schauer sind unterwegs. Dazu teils kräftiger Wind. Die Höchstwerte heute bei 22 bis 28 Grad. Morgen dann viel Sonnenschein im Norden und Osten. Ein paar Wolken und das Ganze bei 26 bis 31 Grad.
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9: Ich bin Arno Siegemund. Es ist 17 Uhr. Guten Tag. Bundeskanzler Merz hat die Hängepartie um die Neubesetzung des Verkehrsministeriums bedauert. Die entstandene Situation sei ihm persönlich sehr unangenehm, sagte er. Merz wollte ja Patrick Schnieder ablösen, konnte aber zunächst keinen Nachfolger präsentieren. Inzwischen steht aber fest, Steffen Bilger übernimmt das Amt. An der französischen Atlantikküste kämpfen Feuerwehr und Soldaten weiter gegen den großen Waldbrand. Seit vergangenem Mittwoch wurden mehr als 220.000 Menschen in Sicherheit gebracht. Deutschland unterstützt Frankreich. Die Bundeswehr hat 2 Transporthubschrauber und ein Transportflugzeug mit Material entsandt. Die Stimmung in den deutschen Unternehmen hat sich erneut etwas aufgehellt. So ist der IFO-Geschäftsklimaindex im Juli das dritte Mal in Folge gestiegen. Das Münchner IFO-Institut hat dafür rund 9.000 Führungskräfte befragt.
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0: Und ob ihr schon im Feierabend steckt, gerade die letzten Meter nimmt oder euch vielleicht langsam auf die Nachtschicht vorbereitet, mit einem dicken Dreierrock im Ohr geht doch alles locker flockig von der Hand. Das sind Doro, Jimi Hendrix und Linkin Park.
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0: Noch in diesem Jahr will die Queen of Metal eine neue EP rausbringen. Wann genau hat sie uns noch nicht verraten, aber wir hoffen natürlich auf mehr zeitlos grandiose Nummern wie Für immer. Der beste Rock nonstop auf Rockantenne mit Doro. Und für immer bleibt uns auch das musikalische Vermächtnis von Dusty Hill. Über 50 Jahre war er der Mann am Bass von ZZ Top. Heute vor genau 5 Jahren mussten wir ihn in den Rockhimmel verabschieden. Ein Mann und vor allem auch eine Band, mit der wir so viele Emotionen und Erinnerungen verbinden.
1: Hier ist die Anja aus Duisburg. Mein Bruder wäre heute 60 Jahre alt geworden, der leider sehr früh mit 22 von uns gegangen ist. Da würde ich mir ganz gerne ZZ Top wünschen. Das letzte Festival, wo wir uns gesehen haben, das war das Werner-Treffen 88 in Hafenholm. Wir wussten beide unabhängig, wir fahren dahin und mitten auf dem Platz ruft auf einmal jemand, ey Becker! Und ich drehe mich um und da steht mein Bruder vor mir. Unter 250.000 Leuten, das war der Hammer. Ich muss jetzt mit zwei rocken. Liebe Grüße an euch, macht weiter so. Keep on rocking!
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0: auf ihrem fliegenden Teppich nehmen uns Steppenwolf mit durch den Montagnachmittag. Magic Carpet Ride, der beste Rock nonstop, kurz vor 5:30. Und Sheryl Crow hilft uns, die Sonne aufzusaugen. Soak up the sun. Und mit den Foo Fighters denken wir zurück an die besten Zeiten in unserem Leben. Times like these. Gleich.
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13: Ich bin Sophie Gareis, es ist 5:30, guten Abend. Die Staatsanwaltschaft Kempten ermittelt gegen 5 Bundeswehrsoldaten wegen Diebstahlverdachts. Die Soldaten sollen vor 5 Jahren bei einer Evakuierungsaktion im afghanischen Kabul Waren aus Geschäften am Flughafen genommen haben. Damals herrschten nach der Machtübernahme der Taliban chaotische Zustände rund um den Airport. In Fürth läuft's finanziell weiter rund. Viele Städte schreiben ja rote Zahlen, aber Fürth schafft auch im letzten Haushaltsjahr einen Überschuss. Unterm Strich steht ein Plus von 5 Millionen Euro. Nebenbei hat die Stadt sogar noch 2 Millionen Euro Schulden abgebaut. Knapp einen Monat nach der großen WM-Enttäuschung sind die deutschen Fußballnationalspieler des FC Bayern München in die Vorbereitung gestartet. Mit dabei ist ab morgen auch der von Eintracht Frankfurt für rund 50 Millionen Euro neu verpflichtete Nathaniel Brown. Am Donnerstag steht dann ein Testspiel gegen den Kreisklasse-Club FC Rottach-Egern an.
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0: Der beste Rockantenne, Zauber Rockantenne an diesem Montagnachmittag. Aerosmith mit
1: Das Crazy.
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0: Ja, wenn die Bundesregierung überlegt, die Fördergelder für Festivals zu kürzen, dann legen wir sie halt wieder drauf. Und zwar für euch und euren Verein. Wir kommen rum, samt Rockantenne-Band, 666 Liter Freibier obendrauf und alles, was zu einer anständigen Rockparty dazugehört. Angemeldet hat sich auch David, guter Name, aus der Rock City Augsburg. In welchem Verein bist du denn?
3: Ich bin in der Vorstandschaft von einem Burschenverein. Und für mich macht das Vereinsleben aus, dass man einfach zusammenkommt, zusammen Feste organisiert, zusammen Feste stemmt. Und das finde ich einfach so geil.
0: Wann war denn das letzte Fest?
3: Das letzte Mal war dieses Jahr im Mai bei unserem Traktorpulling.
0: Traktorpulling, okay. Und wie ist das bei euch so mit den Kosten?
3: Und das ist schon brutal, wenn man sich dann so anschaut, was da so für Rechnungen reinkommen. Also da muss das Fest schon sehr gut laufen, dass man das alles selbst stemmen kann.
0: Das stimmt ja, und genau da wollen wir euch unter die Arme greifen. Was würdet denn jetzt ihr zum Beispiel sagen, wenn die nächste Fete auf unseren Nacken geht?
3: Das wäre natürlich überragend, wenn Rockantenne bei unserem nächsten Fest vorbeischauen würde. Weil was gibt's denn Geileres als die Rockantenne-Band?
0: Absolut. Ja, ihr habt schon alles richtig gemacht und euch angemeldet in der Rockantenne-App. Geht ganz easy mit einem Klick. Und ihr macht das jetzt auch. Und vielleicht steht dann schon ganz bald die Rockantenne-Band in eurem Vereinsheim und spielt euch diese Nummer hier live. Bon Jovi, Runaway im besten Rock Nonstop.

0: mit einer Ladung 80s Rock durch den Montagabend. Autograph, Turn Up the Radio. Wir hören den besten Rock Non-Stop auf Rockantenne kurz vor 18 Uhr. Gleich drehen wir nochmal richtig auf mit Wolfmother, Joker and the Thief und mit Classic Rock. Toto, Hold the Line.
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13: Das Rockantenne Bayern-Wetter. In der Nacht ziehen im Osten und Südosten noch letzte Schauer durch, sonst meist trocken. Morgen dann viel Sonnenschein in Bayern, im Norden und Osten ein paar Wolken. Das Ganze bei 26 bis 31 Grad.
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13: Ich bin Arno Siegemund, es ist 18 Uhr, guten Abend. Nach dem mutmaßlich islamistischen Anschlag auf den CSD in Berlin lässt Bundeskanzler Merz prüfen, wie die Bewegungsfreiheit potenzieller Gefährder stärker eingeschränkt werden kann. Aus der Union kommen bereits Forderungen nach härteren Strafen und einer Überprüfung des Jugendstrafrechts. Bei dem Anschlag am Samstag ist eine Mutter aus Polen ums Leben gekommen. Die war mit ihrer Tochter beim CSD. Die polnische Regierung in Warschau reagierte mit Bestürzung und Trauer auf den Tod. Sachsen-Anhalts Ministerpräsident Schulze würde die Koalition mit SPD und FDP nach der Landtagswahl im September gern fortsetzen. Schulze mahnte heute, die Wahl dürfe keine Abrechnung mit Berlin werden, sondern entscheide über die Zukunft Sachsen-Anhalts. Laut INSA kommt die AfD aktuell auf 41% in dem Land, die CDU auf 24, die Linkspartei auf 14. SPD, Grüne, FDP und BSW liegen bei 4-5%. Die Krise der deutschen Automobilindustrie geht weiter. Porsche will bis 2035 weitere 5.000 Stellen streichen. Betroffen sind das Stammwerk in Zuffenhausen und das Entwicklungszentrum in Weissach. Porsche leidet vor allem unter sinkenden Verkaufszahlen in China.
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0: Und nach einem flotten Dreier an geilen Rocksongs, das sind Bruce Springsteen, Wolfmother und Toto.
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0: ist wirklich der einzige Boss, von dem wir nach Feierabend noch was hören wollen. Bruce Springsteen im besten Rock Nonstop. Dancing in the Dark.
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0: 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Genauso wie der beste Rock Nonstop für euren Montagfeierabend. Jetzt mit Ozzy Osbourne und Mama, I'm coming home.

0: Anschlag und die Sorgen des Tages einfach mal hinter uns lassen. Es geht wirklich nur mit dem besten Rock Nonstop hier auf Rockantenne. Cheap Trick, Surrender. Jetzt knapp 2 Minuten informative Inhalte und dann geht's weiter hier auf Rockantenne mit Muse, Undisclosed Desires und wir stoßen an auf den ersten Feierabend der Woche mit Sammy Hagar und Mas Tequila. Prost!
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5: Ich bin Sophie Gareis, es ist 6:30. Guten Abend. Bayerns Ministerpräsident Söder will nach dem Anschlag auf den Berliner Christopher Street Day Gesetze verschärfen. Das sagte er auf der CSU-Klausur in Klosterbanz. Gefährdern mit doppelter Staatsbürgerschaft sollte der deutsche Pass entzogen werden, damit sie ausgewiesen werden können. Söder fordert außerdem, dass bei Gefährdern grundsätzlich Erwachsenenstrafrecht angewendet wird und nicht Jugendstrafrecht. Die Uni Erlangen-Nürnberg muss ihr Sportgebäude in Nürnberg kurzfristig ab Ende Juli schließen, weil es marode ist. Für die rund 24 Studenten in Nürnberg heißt das, dass sie jetzt erstmal keine Möglichkeit mehr haben, in Nürnberg direkt Sportkurse zu belegen, sondern nur noch in Erlangen. Die Uni bemüht sich, dort zumindest die Kapazitäten zu erhöhen. Im Münchner Tierpark Hellerbrunn wird im kommenden Jahr Elefantennachwuchs erwartet. Wie der Zoo mitteilte, ist Elefantenkuh Timi wieder trächtig. Der errechnete Geburtstermin liegt im August 2027. Die rund 22 Monate dauernde Tragzeit der asiatischen Elefanten gilt als die längste aller Säugetiere.
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unsere explosive Initialzündung für einen gelungenen Montagabend. Ihr hört den besten Rock Nonstop auf Rockantenne mit AC/DC und TNT. Ja, AC/DC, sehr bekannterweise eine Band, die, ich sage jetzt mal, musikalisch im Laufe ihrer Karriere nicht wirklich große Ausrisse hatte. AC/DC klingt wie AC/DC, ob man es gut findet oder nicht, bleibt eben selbst überlassen. Aber wir wissen bei den Herren immer, woran wir sind. Und dann gibt es da noch diese Bands, die eher die Selbstverwirklichungsroute gehen, sage ich jetzt mal, die musikalisch immer wieder mal das ein oder andere Experiment wagen. Wie zum Beispiel Green Day, die haben in den letzten 3+ Jahrzehnten wirklich viel ausprobiert. Vom klassischen Pop-Punk

fragwürdigen Garage-Brit-Rock-Verschnitt. Naja. Jetzt haben Billy Joe Armstrong und seine Mannen wieder mal den Genre-Mixer angeworfen für ihre brandneue Single. Und ich sag einfach, also Elvis zum Beispiel, der hört im Rockhimmel sicherlich mit Interesse zu. Neues von Green Day jetzt im besten Rock Nonstop auf Rockantenne. I'm never gonna R.I.P.

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5: In dieser Woche feiern wir 60 Jahre Revolver von den Beatles. 1966 kommen hierauf Songs wie Eleanor Rigby und Tomorrow Never Knows mit völlig neuen Klängen und Studiotricks raus. Und ein Deutscher setzt dem Ganzen die visuelle Krone auf. Klaus Voormann, heute wohnhaft im schönen Tutzing, gestaltet das ikonische Schwarz-Weiß-Cover. Der alte Freund der Beatles zeichnet die Köpfe der vier in Schwarz-Weiß und kollagiert Fotos dazu. Ein Artwork, das später mit einem Grammy ausgezeichnet wird.
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6: Das Rockantenne Bayern Wetter. In der Nacht ziehen im Osten und Südosten noch letzte Schauer durch, sonst meist trocken. Morgen dann viel Sonnenschein in Bayern, im Norden und Osten ein paar Wolken. Das Ganze bei 26 bis 31 Grad.
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6: Ich bin Arno Siegemund, es ist 19 Uhr. Guten Abend. Bundesinnenminister Dobrindt fordert nach dem Anschlag auf den CSD in Berlin einen härteren Umgang mit extremistischen Gefährdern. Der CSU-Politiker kritisiert, dass bei erwachsenen Gefährdern Jugendstrafrecht angewendet wird und verlangt bundesweit einheitliche Regeln für die Präventivhaft sowie mehr elektronische Fußfesseln. Aus der Unionsfraktion kommt zudem die Forderung, Bewährungsstrafen für extremistische Gefährder abzuschaffen. Die Stimmung in den deutschen Unternehmen hat sich erneut etwas aufgehellt. So ist der IFO-Geschäftsklimaindex im Juli das dritte Mal in Folge gestiegen. Das Münchner IFO-Institut hat dafür rund 9000 Führungskräfte befragt. An der französischen Atlantikküste kämpfen Feuerwehr und Soldaten weiter gegen den großen Waldbrand. Seit vergangenem Mittwoch wurden mehr als 220.000 Menschen in Sicherheit gebracht. Deutschland unterstützt Frankreich. Die Bundeswehr hat 2 Transporthubschrauber und ein Transportflugzeug mit Material entsandt.
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7: Na, vielleicht seid ihr gerade auf dem Heimweg, vielleicht am Essenstisch, vielleicht aber auch in den Vorbereitungen für die Nachtschicht. So oder so, mit der richtigen Dosis Rock ist der Montagabend ein guter Abend. Hier sind Europe, Janis Joplin und The Rasmus.
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1: The Final Countdown. Im Oktober erleben wir die Herren ja für 2 Solo-Shows in Stuttgart und Berlin. Aber noch viel früher, genauer gesagt diesen Donnerstag, auf dem Metal-Mekka Holy Ground.
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1: Ja, die ganze Woche über bringen wir euch das Festival-Feeling von Wacken direkt nach Hause, ins Auto, in die Arbeit, wo auch immer ihr am Start seid. Jetzt zum Beispiel mit der Band, die am Donnerstag kurz nach Europe den Holy Ground beehrt. Der beste Rock-Nonstop auf Rockantenne mit Sabotage, Hall of the Mountain King.

0: Freitag in Lüneburg, Samstag in Gelsenkirchen und dann später im August noch in Bielefeld, Bonn, Bad Kissingen und Northeim. Eure Chance, Fury in the Slaughterhouse live zu erleben und jederzeit hier im besten Rock Nonstop mit Songs wie Every Generation Got Its Own Disease.
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0: Mit David Löber und gleich mit purer Lebensbejahung in Songform U2 Beautiful Day nach dem Wichtigsten aus der Rockwelt. Jetzt ist es offiziell. Faith No More kehren zurück auf die Bühne. Vor 10 Jahren hatten die Alternative-Legenden ja ihre letzte Show gespielt. Und verschiedene Bandmitglieder seitdem weitere Konzerte eigentlich regelmäßig ausgeschlossen. So, jetzt nach mehreren Online-Hinweisen und Gerüchten in den letzten Monaten hat die Band endlich verkündet, im Frühjahr 2027 spielen Faith No More 4 Konzerte. Und zwar als Support für die Metal-Giganten System of a Down in Australien und Neuseeland. Ob sie danach auch Solo-Konzerte geben und vielleicht sogar in Deutschland Halt machen, das steht noch in den Sternen. Und 3 bedeutende Rockbands erhalten einen Stern auf dem Hollywood Walk of Fame. Linkin Park, die Smashing Pumpkins und die Ramones werden 2027 auf dem legendären Gehweg in Los Angeles geehrt. Das hat das Auswahlkomitee jetzt verkündet. Für die Zeremonien zur Enthüllung der Sterne wurden noch keine Termine festgelegt. Und ist jetzt seit fast 70 Jahren ehrt die Handelskammer von Hollywood Individuen und Gruppen für ihre Errungenschaften in der Unterhaltungsbranche mit diesen im Boden eingelassenen Sternen. Und im besten Rock Nonstop machen wir weiter, wie versprochen, mit U2 Beautiful Day auf Rockantenne.

Nach einer kleinen Auszeit melden sich Takeda aus Schweden wieder zurück. Die Single Everything's Wasted von Takeda ist neu auf Rockantenne Bayern.

0: voll den Gehörgang auf links gedreht mit Rage Against the Machine, Killing in the Name. Ihr hört den besten Rock Nonstop auf Rockantenne an diesem Montagabend. Und von diesem absolut knallharten Brett vor dem Herrn kommen wir jetzt noch zu einem absolut knallharten Brett vor dem Herrn. Ja, leise und entspannt zu der Uhrzeit, dort braucht keine Sau. Wir drehen auf, wir stehen auf, wir halten fest zusammen und gönnen uns jetzt wie jeden Montag zu dieser Zeit noch das traditionelle, einzig wahre, härteste Gebet der Welt, das Lemmy unser. Ich verabschiede mich damit in den Feierabend. David Löwe war das heute hier im Rockantenne Home Run. Wir hören uns morgen wieder ab 15 Uhr. Ciao, ciao.
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4: Ich bin Arno Siegemund, es ist 20 Uhr, guten Abend. Nach dem mutmaßlich islamistischen Anschlag auf den CSU

0: in Berlin lässt Bundeskanzler Merz prüfen, wie die Bewegungsfreiheit potenzieller Gefährder stärker eingeschränkt werden kann. Aus der Union kommen bereits Forderungen nach härteren Strafen und einer Überprüfung des Jugendstrafrechts. Bei dem Anschlag am Samstag ist eine Mutter aus Polen ums Leben gekommen. Die war mit ihrer Tochter beim CSD. Die polnische Regierung in Warschau reagierte mit Bestürzung und Trauer auf den Tod. Die Stimmung in den deutschen Unternehmen hat sich erneut etwas aufgehellt. So ist der IFO-Geschäftsklimaindex im Juli das dritte Mal in Folge gestiegen. Das Münchner IFO-Institut hat dafür rund 9000 Führungskräfte befragt. An der französischen Atlantikküste kämpfen Feuerwehr und Soldaten weiter gegen den großen Waldbrand. Seit vergangenem Mittwoch wurden mehr als 220.000 Menschen in Sicherheit gebracht. Deutschland unterstützt Frankreich. Die Bundeswehr hat 2 Transporthubschrauber und ein Transportflugzeug mit Material entsandt.
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2: Einen wunderschönen guten Abend hier zum metallischen Montag auf Rockantenne. Ihr hört es schon an der Stimme. Sie ist ganz, ganz leicht tiefer als die von Anna Olmer. Es ist die Stimme vom Metal Mosi. Der ist hier in Urlaubsvertretung, denn Frau Olmer treibt sich auf Wacken rum. Wer ihr das erlaubt hat, keine Ahnung. Aber meinen Segen, ja, soll sie notgedrungen haben. Wacken ist nur einmal im Jahr. Aber der Metal Monday jede Woche. Und jetzt geht's erstmal los mit ein bisschen Musik von Nightwish. Here's Wish I Had an Angel. Servus und hallo. 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

Mosi im Studio und wir kommen zu einer Band, die ja wieder auferstanden ist, so muss man es eigentlich sagen, denn Mario Lochert, der Mastermind von Sirius Black, hatte gesundheitliche Probleme und im Grunde hatte er einen Herzinfarkt. Und ich kann jetzt darüber lächeln, weil ich weiß, er hat ihn überlebt und er ist wieder beste Dinge und er schaut wieder voraus. Und deswegen ist auch eine neue Single am Start von Sirius Black. Neues Album ist natürlich auch irgendwann mal geplant und wird später im Jahr kommen. Aber jetzt erstmal das erste musikalische Wiederlebenszeichen von Sirius Black. Und die heißt, nee, Schmarrn, und das heißt Last Man Standing. Hier sind Sirius Black im Metal Monday auf Rockantenne.

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1: Der Metal-Mosi hier im Metal Monday. In Vertretung für Anna Olmer, die sich auf Wacken rumtreibt und mir diesen Dienst hier zugeschaut hat. Ich mache es natürlich gern, aber trotzdem möchte ich hier an dieser Stelle nicht versäumen, darauf hinzuweisen, dass wenn ihr auf dem Holy Ground seid in dieser Woche und wenn ihr auf Anna Olmer trefft, auf dem Holy Ground im Wacken, dann richtet ihr einen schönen Gruß aus von Metal Mosi und sagt ihr, der Metal Mosi hat gesagt, du spendierst mir gern ein Bier. Also, viel Spaß dabei und ich hoffe, Anna schickt mir die Rechnung nicht. Aber den Spaß können wir uns nicht nehmen lassen, das ist unmöglich. Also wie gesagt, haut Anna Olmer bei Wacken auf ein Bier an und richtet ihr einen schönen Gruß von mir aus. Sehr schön. Wir kommen zu einer Band, die hat ihr eigenes Bier, das heißt Trooper. Und genau den Song hören wir jetzt auch. Hier sind Iron Maiden.

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1: Der metallische Montag immer noch am Laufen hier und wir sind ja schon fast am Ende der ersten Stunde angelangt. Der Metal muss ich hier nach wie vor im Studio. Ja, im Studium bin ich auch noch. Im Studio wollte ich sagen und eigentlich wollte ich ganz charmant und elegant zu unserer Metal Queen überleiten. Dabei habe ich jetzt neulich irgendwo einen internationalen Artikel gelesen, wo es geheißen hat, Germany's Metal Queen Doro Pesch. Da denke ich mir, Moment mal, was weinen denn die mit Germany? Das ist die Worldwide Metal Queen Doro Pesch, bitte. Ja? Also so viel Genauigkeit muss doch wohl noch sein hier. Ich darf doch sehr bitten, aber jetzt darf ich erstmal Doro bitten.
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2: Hallo liebe Hörer der Rockantenne, ich grüße euch, hier ist die Doro. Ja, wir haben jetzt schon ganz, ganz viele schöne Festivals gespielt, weltweit. Und jetzt geht's natürlich weiter, geht noch nach Schweden, dann nach Portugal, nach Malta, nach Amerika und überall. Und wahrscheinlich natürlich auch wieder in Wacken. Wir sind ja logistisch jetzt gerade sehr, sehr am Gucken, weil ja, wir haben so viele Sachen auf der Uhr, aber ich möchte natürlich da hin. Und ihr wisst ja, ich liebe Wacken und wir haben schon so oft da gespielt. Ich glaube, ich war bestimmt schon so 25 Mal da und da haben wir auch immer unsere ganz tollen Jubiläen gefeiert mit vielen, vielen Gästen. Und ein Song, den möchte ich heute spielen, um euch richtig einzustimmen für die Festivals oder für Wacken. Und der Song, der ist entstanden, ja, aus der ganzen Atmosphäre und den Fans und die Musiker. Und da haben ganz, ganz viele Fans und Musiker auch mitgesungen. Der Song ist All for Metal. Und es hat angefangen, dass ich die Musiker gefragt habe in Wacken, ihr habt da Bock mitzusingen, mitzuspielen. Und der allererste war der Jeff Waters von Annihilator und der Johann Heck von Amon Amarth, weil mit Amon Amarth hatte ich auch einen Song aufgenommen. Ja, und dann habe ich gefragt, ob der Johann nochmal mit mir auch eingrölen will. Und ja, hier ist er zur Feier des Tages. Macht es gut, Leute. Hier ist All

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4: Ich bin Moritz Einzel. Nach dem Anschlag auf den Berliner Christopher Street Day hat Bayerns Ministerpräsident Söder einen anderen Umgang mit Gefährdern gefordert. Zum Auftakt der Sommerklausur der CSU-Bundestagsabgeordneten in Klosterbanz sagte Söder:
5: Es stellt sich die Frage bei Gefährdern, ob sie und die Regeln nicht verschärft werden, dass eher die Haft die Regel ist. Dass generell bei jemand, der Gefährder ist, eher Haft in einer Urteilsfindung

0: der Regelfall ist und eine Bewährung eher die Ausnahme, weil die Gefahr einfach zu groß ist, das Risiko zu groß.
1: Söders Parteikollege Bundesinnenminister Dobrindt plant unterdessen ein 3-Punkte-Sicherheitspaket. Er will eine Präventivhaft für Gefährder. Der Bild-Zeitung sagte Dobrindt, außerdem müsse die Fußfessel für solche Personen zum Standard werden und die Anwendung des Jugendstrafrechts bei erwachsenen Gefährdern sei inakzeptabel. Die Personalwechsel von Kanzler Merz sorgen für Unmut in der Union. Die Landtagsfraktion der CDU in Rheinland-Pfalz hat nach der Abberufung von Verkehrsminister Schnieder ein geplantes Treffen mit Merz abgesagt. Auch Gesundheitsstaatssekretär Sorge verliert seinen Posten. Er erklärte, er hätte seine Arbeit gerne fortgesetzt. Dass Merz die Entscheidung zuerst in Parteigremien und vor der Presse bekannt gegeben habe, sei eine Stilfrage. Porsche baut 5000 weitere Stellen ab. Wie der Sportwagenbauer bei einer Betriebsversammlung mitgeteilt hat, fallen die Arbeitsplätze in der Region Stuttgart bis 2035 weg. Im Gegenzug sollen die Standortgarantien verlängert werden. Porsche steckt in der Krise, unter anderem wegen der US-Zölle und des schlechten China-Geschäfts. FIFA-Präsident Infantino hat Kritik an der zurückliegenden Fußball-WM abgeschmettert. Auf Instagram schrieb Infantino, die Kritiker würden die positiven Seiten des Turniers bewusst ausblenden. Die Weltmeisterschaft habe das Beste der Menschheit gezeigt. Unter anderem die Trinkpausen, hohe Ticketpreise und die Einflussnahme von US-Präsident Trump hatten für Beschwerden gesorgt.
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3: Herzlich willkommen zurück zu einer weiteren Stunde Metal Monday hier auf Rockantenne. Das kleine Schüsschen extra Metal hier an diesem Montagabend, das wir uns verdient haben. Und wir fangen an mit einer Band, beziehungsweise nicht mit einer Band, sondern mit einem Album einer Band, das eigentlich, wenn mich nicht alles täuscht, heute im Jahr 1984 herausgekommen sein müsste. Die Rede ist von Ride the Lightning. Den Backpatch mit dem elektrischen Stuhl habe ich immer noch auf meiner Kutte hinten. Ja, 1985 gekauft. Nein, sowas sollte ich gar nicht sagen. Egal, hier sind Metallica mit Creeping Death.

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1: Der Metal Mosi immer noch im Studio in Vertretung, in Urlaubsvertretung für Anna Olmer, die sich auf Wacken rumtreibt. Es sei ihr gegönnt, auch wenn ich nicht weiß, warum man schon am Montag da antanzen muss. Aber nun gut, ich hinterfrag's mal nicht. Willkommen zu einer Band. Eine jüngere Band, die aber ein richtiges Fable für ausgefallene Science Fiction hat. Das neue Album wird heißen Space 1993, Wrath of Cor Virilat. Ich glaube, ich habe es ungefähr falsch ausgesprochen, aber ihr seht es mir nach. Ja, die Rede ist natürlich, ihr wisst es, von Gloryhammer. Das Album ist also auf dem Weg und wir hören daraus die Single The Ultimate Sacrifice. Hier sind Gloryhammer.

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1: Der Metal-Mose hält hier nach wie vor die Stellung an diesem metallischen Montag und wir kommen zu einer Band, die gerade auch hier im Vorprogramm von Metallica unterwegs war bei den Deutschland-Gigs. Zumindest bei dem einen oder anderen, weil bei diesem ganzen Weekend hat man immer verschiedene Vorbands und Pantera war eine davon. Und Pantera ist schon lange raus aus dem Status einer Vorband. Aber wenn du vor Metallica spielen kannst, dann machst du's. Egal wie groß deine eigene Band ist, oder? Denn Pantera füllen längst Zehntausender Plätze oder Zehntausender Hallen hier selber. Aber wenn James Hetfield und Co. rufen, dann stellt man sich brav nochmal bei Tageslicht auf die Bühne. Saugeil. Aber natürlich auch ein saugeiler Set gewesen. Hier sind Pantera mit Walk.

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1: Das war schon fast wieder der Metal Monday hier auf Rockantenne. Wir haben noch einen Song und der kommt von unserem Album der Woche diese Woche. Und das kommt wiederum von Dominum. Ja, Album Nummer 3 ist am Start, Night is Calling. Es ist musikalisch einfach mindestens genauso gut wie die ersten beiden Alben von Felix Held und Co. Ich habe ein lustiges Interview mit Felix gemacht, Dr. Dead, wenn ihr wollt natürlich, Entschuldigung, der Frontmann von Dominum. Könnt ihr euch auf dem Rockantenne YouTube-Kanal anschauen, ist wirklich sehr kurzweilig. Und mir bleibt nichts anderes übrig, als euch noch viel Spaß zu wünschen, wenn ihr euch auf dem heiligen Acker rumtreibt. Dann passt auf, diesmal wird das Ding nicht untergehen, sondern wahrscheinlich zur Staubhölle werden. Denn Hitze ist angesagt und deswegen immer schön dehydrieren. Ob mit oder ohne Alkohol, ihr seid alt genug, müsst ihr selbst wissen. Und einschmieren nicht vergessen. Hier sind Dominum mit The Circus is in Town. Servus und gute Nacht. Und wie immer hoffe ich, wir hören uns an diesem Platz nie mehr wieder. Bis dann. Ciao.

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1: Ich bin Helen Martin. Nach dem Anschlag auf den Christopher Street Day in Berlin reagiert Bundesinnenminister Dobrindt. Der CSU-Politiker hat ein 3-Punkte-Sicherheitspaket angekündigt. Der Bild-Zeitung sagte Dobrindt, Bewegungseinschränkung durch die elektronische Fußfessel müsse zum Standard gegenüber Gefährdern werden. Zudem wolle er eine Präventivhaft gegen solche Personen. Drittens sei die Anwendung des Jugendstrafrechts bei erwachsenen Gefährdern inakzeptabel. Beim Sportwagenbauer Porsche fallen in den kommenden Jahren weitere 5000 Stellen in der Region Stuttgart weg. Im Gegenzug haben sich Unternehmen und Betriebsrat darauf geeinigt, betriebsbedingte Kündigungen bis Ende 2035 auszuschließen. Zoe Tassovali berichtet.
2: Die Jobs sollen vor allem über Altersteilzeit, freiwillige Aufhebungsverträge und frei werdende Stellen wegfallen. Gleichzeitig investiert Porsche gut 2 Milliarden Euro in die beiden Stammwerke Zuffenhausen und Weissach. Dort sollen die Sportwagenproduktion und die Entwicklung langfristig gesichert werden.
1: Österreich will den Wehrdienst von 6 auf 9 Monate verlängern. Nach Angaben der Regierung in Wien sollen an den Grundwehrdienst künftig 3 Monate verpflichtende Milizübungen anschließen. Die Neuregelung soll zum neuen Jahr in Kraft treten, braucht aber eine Zweidrittelmehrheit im Parlament. Venedig verlangt Eintritt und macht damit richtig Kohle. Nach dem Ende der Bezahlsaison hat die Stadt Bilanz gezogen. Mehr als 5 Millionen Euro kamen zusammen. Venedig will mit den Eintrittsgebühren den Massenansturm besser kanalisieren. Bisher kostet das Tagesticket 10 Euro, bald könnte es bis zu 5-mal so teuer werden. Jedenfalls, wenn es nach Venedigs Bürgermeister geht.

Metal Warning aus Mexiko rocken auch in ihrer Muttersprache. Die Single Ego von The Warning ist neu auf Rockantenne Bayern.

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4: Ich bin Helen Martin. Auch zwei Tage nach dem mutmaßlich islamistischen

0: terroristischen Anschlag auf den Berliner Christopher Street Day ist die Trauer groß. Am Brandenburger Tor haben am Abend erneut hunderte Menschen der Opfer gedacht. Gleichzeitig wird weiter darüber diskutiert, welche Konsequenzen die Politik jetzt ziehen muss. Mehr dazu von Sorita Sowali.
1: Vor dem Brandenburger Tor liegen inzwischen unzählige Blumen, Kerzen und persönliche Botschaften. Viele Menschen halten einfach kurz inne oder suchen auch das Gespräch mit anderen. Bundeskanzler Merz will prüfen lassen, wie sich islamistische Gefährder künftig stärker einschränken lassen. Bundesinnenminister Dobrindt fordert außerdem schärfere Regeln, unter anderem mehr Präventivhaft und den Einsatz elektronischer Fußfesseln.
0: Im Kabinett von Kanzler Merz gab es ja jetzt ein Stühlerücken und das sorgt für Ärger in den eigenen Reihen. Die Landtagsfraktion der CDU in Rheinland-Pfalz hat ein Treffen mit Merz abgesagt. Hintergrund sei die Art und Weise der Entlassung von Verkehrsminister Schnieder, heißt es in einem Brief an Merz. Dem Kanzler wird vorgeworfen, Schnieder bereits über dessen Entlassung informiert zu haben, ohne aber einen Nachfolger zu haben. In Frankreich und Spanien kämpfen die Einsatzkräfte weiter gegen die verheerenden Waldbrände an. Die Bundeswehr hat 2 Transporthubschrauber mit Löschmaterial nach Frankreich geschickt, wie das Verteidigungsministerium mitgeteilt hat. Bei Bordeaux hat das Feuer 42.000 Hektar verwüstet und 250.000 Menschen mussten ihr Zuhause verlassen. In den spanischen Städten Madrid und Valencia haben die Behörden mehr als 75.000 Menschen in Sicherheit gebracht. Timmy 2.0, dieser Gedanke kommt vielleicht dem einen oder anderen bei dieser Nachricht. Im Hafen von Wismar ist wieder ein Wal aufgetaucht. Das etwa 8 Meter lange Tier wurde am Morgen gemeldet. Im Laufe des Tages ist der Wal dann wieder Richtung Norden geschwommen. Ob es sich um einen schon zuvor gesichteten Wal handelt, ist aber unklar.
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Länger war es ruhig um eine der besten Rockbands Kanadas. Aber jetzt melden sich Theory of a Deadman lautstark zurück. Die Single Barricade von Theory of a Deadman ist neu auf Rockantenne Bayern.

Eine deutsche Kultgruppe nimmt Abschied. Sinner drehen nochmal eine Ehrenrunde. Boom, Bang, Goodbye heißt das letzte Album der Jungs und die Single Leave It All Behind ist neu auf Rockantenne Bayern.

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2: Ich bin Helen Martin. Noch eine Stunde vor dem Anschlag auf den Berliner CSD haben die Sicherheitsbehörden den mutmaßlichen Attentäter gefilmt. Das zeigen Recherchen von unter anderem der Süddeutschen Zeitung. Demnach hatte eine Kamera, die das LKA installiert hatte, den 21-Jährigen aufgenommen. Die Behörden sollen ihn auf dem Schirm gehabt haben, aber sein Verhalten nach der Entlassung aus der Untersuchungshaft im Mai soll nicht darauf hingedeutet haben, dass er einen Anschlag plant. Bundeskanzler und CDU-Parteichef Merz tauscht das Personal in mehreren Ämtern in der Regierung, der Partei und der Fraktion aus. Die neuen Kabinettsmitglieder sollen am Mittwoch ihre Ernennungsurkunde

0: Urkunden von Bundespräsident Steinmeier erhalten. David Riemer berichtet.
1: Die Vereidigung der neuen Minister ist für die erste Sitzungswoche des Bundestags nach der Sommerpause vorgesehen, also im September. Betroffen sind Carsten Linnemann als neuer Gesundheitsminister, Nina Wagen wechselt als Chefin ins Kanzleramt und Steffen Bilger ist als neuer Verkehrsminister vorgesehen. Kritik kommt vom früheren Chefjuristen des Bundespräsidialamts Pieper. Die Amtsgeschäfte ohne Vereidigung zu übernehmen, hält er für verfassungsrechtlich unsauber.
0: Porsche baut in der Region Stuttgart rund 5000 Stellen ab. Die Jobs sollen vor allem über Altersteilzeit und freiwillige Aufhebungsverträge wegfallen. Zusammen mit bereits beschlossenen Streichungen müssen damit fast 9000 Beschäftigte das Unternehmen verlassen. Im Gegenzug haben Unternehmensleitung und der Betriebsrat vereinbart, dass betriebsbedingte Kündigungen bis 2035 ausgeschlossen sind. Wegen der Waldbrände in Südfrankreich hat die Regierung Urlauber dazu aufgerufen, erstmal nicht in die Region Bordeaux zu reisen. Der Tourismus ist laut der regionalen Industrie- und Handelskammer dort weitgehend zum Erliegen gekommen. Rund 220.000 Menschen mussten wegen der Flammen schon ihr Zuhause verlassen. Über 40.000 Arbeitsplätze in der Region hängen vom Tourismus ab.

Eine Band endgültig auf dem Weg nach oben. The Pretty Reckless. Ihr jüngster Singlestreich heißt About You und ist neu. Auf Rockantenne Bayern.

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2: Ich bin Helen Martin. Am Brandenburger Tor in Berlin haben am Abend erneut hunderte Menschen der Opfer des mutmaßlich islamistischen Anschlags auf den CSD gedacht. Mehr dazu von Zoe Tassovali.
3: Vor dem Brandenburger

0: Tor liegen inzwischen unzählige Blumen, Kerzen und persönliche Botschaften. Viele Menschen halten einfach kurz inne oder suchen auch das Gespräch mit anderen. Bundeskanzler Merz will prüfen lassen, wie sich islamistische Gefährder künftig stärker einschränken lassen. Bundesinnenminister Dobrindt fordert außerdem schärfere Regeln, unter anderem mehr Präventivhaft und den Einsatz elektronischer Fußfesseln.
1: Im Kabinett von Kanzler Merz, in der Unionsfraktion und in der CDU gab es jetzt ja ein paar personelle Wechsel. Happy sind damit aber nicht alle. Die CDU in Rheinland-Pfalz hat ein Treffen mit Merz abgesagt, wegen der Art und Weise der Entlassung von Verkehrsminister Schnieder. Merz selbst hat gesagt, er bedauere die Hängepartie um Schnieder, es gebe keine persönlichen Probleme. Deutschland kämpft mit einer dreifachen Migrationswende. Zumindest geht das aus einer Studie des Instituts der deutschen Wirtschaft hervor, wie die Rheinische Post berichtet. Demnach ist die Nettozuwanderung letztes Jahr auf 235.000 Personen gesunken und hat sich damit mehr als halbiert im Vergleich zu 2023. Als drei Gründe nennt das Institut weniger Asylbewerber, eine Rückwanderung von EU-Arbeitskräften und mehr Deutsche, die das Land verlassen. Das Institut warnt vor Folgen für den Arbeitsmarkt und die Innovationskraft der Wirtschaft. In Frankreich und Spanien wüten weiter verheerende Waldbrände. Mittlerweile hat sich die Lage etwas stabilisiert. In der Region rund ums französische Bordeaux haben die Flammen eine Fläche von 42.000 Hektar zerstört. Über 200.000 Menschen mussten ihre Häuser verlassen. Laut dem Bundesverteidigungsministerium wurden zwei Hubschrauber mit Löschmaterial nach Frankreich geschickt.
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Es gibt noch schöne Überraschungen in diesem Leben. Kiss in Dynamite haben mit ihrem Noch-Sänger Hannes Braun ein Abschiedsalbum aufgenommen. Erste Single daraus und neu auf Rockantenne Bayern. Glory Days.

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1: Domino Night is calling. Es wird geklotzt und nicht gekleckert im Hause Domino. 3 Alben in 3 Jahren. Heutzutage eine Seltenheit. Aber auch Album Nummer 3, Night is Calling, bietet Hardrock der Spitzenklasse. Als wäre es das Einfachste der Welt, hauen Dr. Dead, Felix Held und seine Zombies einen Hit nach dem anderen raus.

als auf den Vorgängern kristallisiert sich heraus, dass Dominum nicht nur optisch, sondern auch musikalisch die perfekte Synthese aus Lordi, Powerwolf und Ghost sind. Das kann eigentlich nur an der absoluten Spitze für die Nürnberger enden. Night is Calling von Dominum ist das Album der Woche auf Rockantenne. Night is Calling von Dominum ist das Album der Woche auf Rockantenne Bayern.